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1: Um 3 Uhr mit Gabriela Kühne. Heute ist der Tag der Deutschen Einheit und die offiziellen Feiern dazu beginnen am Vormittag in Bremen. Etwa 900 geladene Gäste werden erwartet, unter anderem Bundespräsident

0: Präsident Steinmeier und Kanzler Merz. Aus der NDR-Nachrichtenredaktion Karin Busche.
1: Die zentralen Feierlichkeiten beginnen um 10 Uhr mit einem Gottesdienst im Bremer St. Petri-Dom. Danach versammeln sich die geladenen Gäste im Konzerthaus Glocke zum offiziellen Festakt. Dort werden Bundespräsident Steinmeier und Bremens Regierungschef Bovenschulte Reden halten. In der Innenstadt und entlang der Weser findet seit gestern ein Bürgerfest statt zum Tag der Deutschen Einheit. Das geht noch bis morgen. Viele Stände und Bühnen sind aufgebaut. So treten heute Abend unter anderem die Fantastischen Vier auf. Neben kostenlosen Konzerten finden zum Beispiel auch Theateraufführungen und Diskussionsrunden statt.
0: Die G7-Staaten haben beschlossen, ab sofort Teile ihrer Rohölreserven freizugeben, um die weltweiten Märkte zu beruhigen. Zuvor hatte US-Präsident Trump auf diesen Schritt gedrängt und gleichzeitig mit einem Stopp der amerikanischen Dieselexporte gedroht. Welche Folgen die Freigabe der Ölreserven haben könnte, erklärt ARD-Börsenexperte Markus Gürne.
2: Zunächst, und das ist eigentlich die gute Nachricht für Verbraucher, fallen die Preise. Denn das Angebot steigt durch die Freigabe der Reserven. Die Preise für Öl fielen auch zunächst. Experten rechnen damit, dass sich dieser Effekt dann in den kommenden Tagen auch an der Tankstelle bemerkbar machen sollte und damit die Haushalte über den Tankrabatt hinaus entlasten wird. In beiden Fällen, Tankrabatt und Freigabe der Reserven, sind Probleme allerdings aber eben nicht gelöst, sondern nur für eine eher kurze Zeit gelindert.
0: Nach der Gewalttat im Cockpit eines Fly-Dubai-Flugzeugs auf dem Weg nach Israel kommen weitere Details ans Licht. Offenbar war der Co-Pilot, der auf den Piloten losgegangen sein soll, bei seinem früheren Arbeitsverhältnis bei einer Airline im Oman als Sicherheitsrisiko eingestuft worden. US-Medien berichten mit Verweis auf Geheimdienstquellen, bei dem Mann sei damals extremistisches Material entdeckt worden. Der Co-Pilot wurde nach dem Vorfall am Mittwoch festgenommen und in die Vereinigten Arabischen Emirate gebracht. Lettland wählt heute ein neues Parlament. Gut 1,5 Millionen Menschen sind aufgerufen, ihre Stimme abzugeben. Neben hohen Lebenshaltungskosten spielen auch die Sicherheitslage und das Verhältnis zum Nachbarland Russland eine Rolle. Es wird erwartet, dass der pro-europäische und pro-ukrainische Kurs des baltischen Staates bestätigt wird. In Umfragen führt die Mitte-Rechtspartei Vereinte Liste von Ministerpräsident Kuhlbergs. Mit vorläufigen Ergebnissen wird in der Nacht zum Sonntag gerechnet. Das waren die Nachrichten. Das Wetter in Deutschland. Tagsüber nach teils zähem Nebel mal sonnig, mal wolkig, höchstens 18 bis 25 Grad. Die Zeit, es ist 3.03 Uhr.
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1: Um 4 Uhr mit Gabriela Kühne. Heute ist der Tag der Deutschen Einheit und die offiziellen Feiern dazu beginnen am Vormittag in Bremen. Etwa 900 geladene Gäste werden erwartet, unter anderem Bundespräsident Steinmeier und Kanzler Merz. Aus der Nachrichtenredaktion Karen Busche.
2: Die zentralen Feierlichkeiten beginnen um 10 Uhr mit einem Gottesdienst im Bremer St. Petridom. Danach versammeln sich die geladenen Gäste im Konzerthaus Glocke zum offiziellen Festakt. Dort werden Bundespräsident Steinmeier und Bremens Regierungschef Bovenschulte Reden halten. In der Innenstadt und entlang der Weser findet seit gestern ein Bürgerfest statt zum Tag der Deutschen Einheit. Das geht noch bis morgen. Viele Stände und Bühnen sind aufgebaut. So treten heute Abend unter anderem die Fantastischen Vier auf. Neben kostenlosen Konzerten finden zum Beispiel auch Theateraufführungen und Diskussionsrunden.

0: gefunden statt.
1: Nach seinen Drohungen mit einem Exportverbot für Diesel hat US-Präsident Trump jetzt erklärt, er habe das nicht ernst gemeint. Ein solches Verbot habe niemals wirklich zur Debatte gestanden und er werde ein solches auch nicht verhängen, so Trump. Aus der Nachrichtenredaktion Ulrike Ufer.
2: Der Präsident sagte zudem, die USA hätten sehr gute Beziehungen zu Europa. Die G7-Staaten hatten sich zuvor auf die Freigabe von 100 Millionen Barrel Rohöl und Diesel aus ihren strategischen Reserven geeinigt. Damit reagierte das Bündnis auf Trumps bisherigen Druck, das Angebot zu erhöhen. Die gestiegenen Dieselpreise sind für Trump vor den wichtigen Zwischenwahlen im November zu einem politischen Problem geworden. Das gilt vor allem für die US-Agrarstaaten, in denen der Kraftstoff, etwa für die Landwirtschaft, extrem wichtig ist.
1: Nach der Gewalttat im Cockpit eines Fly-Dubai-Flugzeugs auf dem Weg nach Israel kommen weitere Details ans Licht. Offenbar war der Co-Pilot, der auf den Piloten losgegangen sein soll, bei seinem früheren Arbeitsverhältnis bei einer Airline im Oman als Sicherheitsrisiko eingestuft worden. US-Medien berichten mit Verweis auf Geheimdienstquellen, bei dem Mann sei damals extremistisches Material entdeckt worden. Der Co-Pilot wurde nach dem Vorfall am Mittwoch festgenommen und in die Vereinigten Arabischen Emirate gebracht. Lettland wählt heute ein neues Parlament. Gut 1,5 Millionen Menschen sind aufgerufen, ihre Stimme abzugeben. Neben hohen Lebenshaltungskosten spielen auch die Sicherheitslage und das Verhältnis zum Nachbarland Russland eine Rolle. Es wird erwartet, dass der pro-europäische und pro-ukrainische Kurs des baltischen Staates bestätigt wird. In Umfragen führt die Mitte-Rechtspartei Vereinte Liste von Ministerpräsident Kuhlbergs. Das waren die Nachrichten. Das Wetter in Deutschland. Tagsüber nach teils zähem Nebel, oft trockener Wechsel von Sonne und Wolken, höchstens 18 bis 25 Grad. Am Sonntag neben Wolken auch Sonne bei 17 bis 23 Grad. Es ist 4.03 Uhr.
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1: Um 5 Uhr mit Gabriela Kühne. Heute ist der Tag der Deutschen Einheit und die offiziellen Feiern dazu beginnen am Vormittag in Bremen. Etwa 900 geladene Gäste werden erwartet, unter anderem Bundespräsident Steinmeier und Kanzler Merz. Aus der NDR-Nachrichtenredaktion Karen Buscher.
2: Die zentralen Feierlichkeiten beginnen um 10 Uhr mit einem Gottesdienst im Bremer St. Petridom. Danach versammeln sich die geladenen Gäste im Konzerthaus Glocke zum offiziellen Festakt. Dort werden Bundespräsident Steinmeier und Bremens Regierungschef Bovenschulte Reden halten. In der Innenstadt und entlang der Weser findet seit gestern ein Bürgerfest statt zum Tag der Deutschen Einheit. Das geht noch bis morgen. Viele Stände und Bühnen sind aufgebaut. So treten heute Abend unter anderem die Fantastischen Vier auf. Neben kostenlosen Konzerten finden zum Beispiel auch Theateraufführungen und Diskussionsrunden statt.
1: Nach seinen Drohungen mit einem Exportverbot für Diesel hat US-Präsident Trump jetzt erklärt, er habe das nicht ernst gemeint. Ein solches Verbot habe niemals wirklich zur Debatte gestanden und er werde ein solches auch nicht verhängen, so Trump. Aus der Nachrichtenredaktion Ulrike Ufer.
3: Der Präsident sagte zudem, die USA hätten sehr gute Beziehungen zu Europa. Die G7-Staaten hatten sich zuvor auf die Freigabe von 100 Millionen Barrel Rohöl und Diesel aus ihren strategischen Reserven geeinigt. Damit reagierte das Bündnis auf Trumps bisherigen Druck, das Angebot

0: Angebot zu erhöhen. Die gestiegenen Dieselpreise sind für Trump vor den wichtigen Zwischenwahlen im November zu einem politischen Problem geworden. Das gilt vor allem für die US-Agrarstaaten, in denen der Kraftstoff, etwa für die Landwirtschaft, extrem wichtig ist.
1: Nach der Gewalttat im Cockpit eines Fly-Dubai-Flugzeugs auf dem Weg nach Israel kommen weitere Details ans Licht. Offenbar war der Co-Pilot, der auf den Piloten losgegangen sein soll, bei seinem früheren Arbeitsverhältnis bei einer Airline im Oman als Sicherheitsrisiko eingestuft worden. US-Medien berichten mit Verweis auf Geheimdienstquellen, bei dem Mann sei damals extremistisches Material entdeckt worden. Der Co-Pilot wurde nach dem Vorfall am Mittwoch festgenommen und in die Vereinigten Arabischen Emirate gebracht. Lettland wählt heute ein neues Parlament. Gut 1,5 Millionen Menschen sind aufgerufen, ihre Stimme abzugeben. Neben hohen Lebenshaltungskosten spielen auch die Sicherheitslage und das Verhältnis zum Nachbarland Russland eine Rolle. Es wird erwartet, dass der proeuropäische und proukrainische Kurs des baltischen Staates bestätigt wird. In Umfragen führt die Mitte-Rechtspartei Vereinte Liste von Ministerpräsident Kuhlbergs. Das waren die Nachrichten. Das Wetter in Deutschland. Tagsüber nach teils zähem Nebel mal sonnig, mal wolkig, höchstens 18 bis 25 Grad. Am Sonntag ähnlich bei 17 bis 23 Grad und am Montag im Norden und im äußersten Süden leicht wechselhaft. Es ist 5.03 Uhr.
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1: Um 6 Uhr mit Claudia Drews. Heute ist der Tag der Deutschen Einheit. In diesem Jahr ist Bremen Gastgeber der offiziellen Feiern. Zum Festakt werden viele Politiker erwartet, darunter Bundespräsident Steinmeier und Kanzler Merz. Aus Bremen Michael Kück.
2: Um 10 Uhr beginnt im Bremer St. Petridom ein gut einstündiger Gottesdienst. Unter dem Motto »Viele Gaben, ein Geist« soll der nach Angaben der Kirche dazu anregen, über die Stärken der Menschen in Deutschland und den daraus entstehenden gesellschaftlichen Zusammenhalt nachzudenken. Beim anschließenden Festakt im benachbarten Konzerthaus Glocke werden Bundespräsident Steinmeier und Bremens Regierungschef Bovenschulte Reden zum Tag der Deutschen Einheit halten, begleitet von Musik der Bremer Philharmoniker.
1: Die G7-Staaten haben beschlossen, ab sofort Teile ihrer Rohölreserven freizugeben, um die weltweiten Märkte zu beruhigen. Zuvor hatte US-Präsident Trump auf diesen Schritt gedrängt und gleichzeitig mit einem Stopp der amerikanischen Dieselexporte gedroht. Welche Folgen die Freigabe der Ölreserven haben könnte, erklärt ARD-Börsenexperte Markus Gürne.
3: Zunächst, und das ist eigentlich die gute Nachricht für Verbraucher, fallen die Preise. Denn das Angebot steigt durch die Freigabe der Reserven. Die Preise für Öl fielen auch zunächst. Experten rechnen damit, dass sich dieser Effekt dann in den kommenden Tagen auch an der Tankstelle bemerkbar machen sollte und damit die Haushalte über den Tankrabatt hinaus entlasten wird. In beiden Fällen, Tankrabatt und Freigabe der Reserven, sind Probleme allerdings aber eben nicht gelöst, sondern nur für eine eher kurze Zeit gelindert.
1: Nach der Gewalttat im Cockpit eines Fly-Dubai-Flugzeugs auf dem Weg nach Israel kommen weitere Details ans Licht. Offenbar wird der Co-Pilot, der auf den Piloten losgegangen sein soll, bei seinem früheren Arbeitsverhältnis bei einer Airline im Oman als Sicherheitsrisiko eingestuft worden. US-Medien berichten mit Verweis auf Geheimdienstquellen, bei dem Mann sei damals extremistisches Material entdeckt worden. Der Co-Pilot wurde nach dem Vorfall

0: Fall am Mittwoch festgenommen und in die Vereinigten Arabischen Emirate gebracht. In Frankreich sind heute viele Schulen geschlossen geblieben. Grund sind die landesweiten Demonstrationen für bessere Lernbedingungen und mehr Geld für Bildung. Bei einem Treffen mit Schülervertretern versprach Bildungsminister Giffey am Abend Verbesserungen. Aus Paris, Julia Borutta.
1: Édouard Chiffré versprach, dafür zu sorgen, dass gerade in den beiden Abschlussklassen weniger Unterricht ausfällt. Keine konkreten Zusagen machte der Minister beim Thema marode Schulgebäude. Schüler hatten davon berichtet, dass Toiletten über Monate außer Betrieb seien, dass sich mancherorts sogar Ratten in den Schultoiletten befänden. Die Schülervertreter riefen nach der Unterredung mit dem Minister dazu auf, die Blockade der Schulen fortzusetzen. Der Minister habe ihnen keine konkreten Maßnahmen zugesagt.
0: Nach dem erneuten Insolvenzantrag der Warenhauskette Galeria hat deren Gesamtbetriebsrat vom Management verlangt, über die Lage aufzuklären. Dies geht aus einem Flugblatt hervor, das der dpa vorlag. Die Unternehmensleitung habe einen Katalog mit den wichtigsten Fragen erhalten. Es werde mit allen zur Verfügung stehenden Mitteln für den Erhalt der Arbeitsplätze gekämpft, hieß es weiter. Der Geschäftsbetrieb in den 83 Filialen soll vorerst weiterlaufen. Für Galeria ist es inzwischen der vierte Insolvenzantrag innerhalb von 6 Jahren. Und das waren die Nachrichten. Das Wetter in Deutschland. Heute nach zähem Nebel oft trockener Wechsel von Sonne und Wolken. Höchstens 18 bis 25 Grad. Am Sonntag, also morgen neben Wolken, auch Sonne bei 17 bis 23 Grad. Und am Montag im Norden und im äußersten Süden leicht wechselhaft, sonst freundlicher 18 bis 25 Grad. Es ist 6.04 Uhr.
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1: Um 7 Uhr mit Claudia Drews. Heute ist der Tag der deutschen Einheit und die offiziellen Feiern dazu beginnen am Vormittag in Bremen. Etwa 900 geladene Gäste werden erwartet, unter anderem Bundespräsident Steinmeier und Kanzler Merz. Aus der NDR Nachrichtenredaktion Karen Busche.
2: Die zentralen Feierlichkeiten beginnen um 10 Uhr mit einem Gottesdienst im Bremer St. Petridom. Danach versammeln sich die geladenen Gäste im Konzerthaus Glocke zum offiziellen Festakt. Dort werden Bundespräsident Steinmeier und Bremens Regierungschef Bovenschulte Reden halten. In der Innenstadt und entlang der Weser findet seit gestern ein Bürgerfest statt zum Tag der deutschen Einheit. Das geht noch bis morgen. Viele Stände und Bühnen sind aufgebaut. So treten heute Abend unter anderem die Fantastischen Vier auf. Neben kostenlosen Konzerten finden zum Beispiel auch Theateraufführungen und Diskussionsrunden statt.
1: Nach seinen Drohungen mit einem Exportverbot für Diesel hat US-Präsident Trump jetzt erklärt, er habe das nicht ernst gemeint. Ein solches Verbot habe niemals wirklich zur Debatte gestanden und er werde ein solches auch nicht verhängen, so Trump. Aus der NDR Nachrichtenredaktion Ulrike Ufer.
3: Der Präsident sagte zudem, die USA hätten sehr gute Beziehungen zu Europa. Die G7-Staaten hatten sich zuvor auf die Freigabe von 100 Millionen Barrel Rohöl und Diesel aus ihren strategischen Reserven geeinigt. Damit reagierte das Bündnis auf Trumps bisherigen Druck, das Angebot zu erhöhen. Die gestiegenen Dieselpreise sind für Trump vor den wichtigen Zwischenwahlen im November zu einem politischen Problem geworden. Das gilt vor allem für die US-Agrarstaaten, in denen der Kraftstoff etwa für die Landwirtschaft extrem wichtig ist.
1: Die zum Tod verurteilte Christa Pike ist laut ihren Anwälten nach ihrer gescheiterten Hinrichtung weiter bewusstlos. Pike werde in einem Krankenhaus in Nashville künstlich beatmet, schrieben die Juristen in einem Gerichtsantrag. Die 50-Jährige sollte im US-Bundesstaat Tennessee mit Gift getötet werden, blieb aber auch nach der zweiten Injektion am Leben. Pike hatte 1995 gemeinsam mit ihrem Freund eine 19-jährige Klassenkameradin geschlagen und getötet und wurde deshalb wegen Mordes verurteilt. Amnesty International betont, dass sie in ihrer Kindheit selbst Opfer von Vergewaltigung, körperlicher Gewalt und Vernachlässigung war, das aber im Urteil nicht berücksichtigt wurde. Nach der Gewalttat im Cockpit eines Fly-Dubai-Flugzeugs auf dem Weg nach Israel kommen weitere Details ans Licht. Offenbar war der Co-Pilot, der auf den Piloten losgegangen sein soll,

0: Bei seinem früheren Arbeitsverhältnis bei einer Airline im Oman als Sicherheitsrisiko eingestuft worden. US-Medien berichten mit Verweis auf Geheimdienstquellen, bei dem Mann sei damals extremistisches Material entdeckt worden. Der Co-Pilot wurde nach dem Vorfall am Mittwoch festgenommen und in die Vereinigten Arabischen Emirate gebracht. Nach dem erneuten Insolvenzantrag der Warenhauskette Galeria hat deren Gesamtbetriebsrat vom Management verlangt, über die Lage aufzuklären. Dies geht aus einem Flugblatt hervor, das der dpa vorlag. Die Unternehmensleitung habe einen Katalog mit den wichtigsten Fragen erhalten. Es werde mit allen zur Verfügung stehenden Mitteln für den Erhalt der Arbeitsplätze gekämpft, hieß es weiter. Der Geschäftsbetrieb in den 83 Filialen soll vorerst weiterlaufen. Für Galeria ist es inzwischen der 4. Insolvenzantrag innerhalb von 6 Jahren. Das waren die Nachrichten. Das Wetter in Norddeutschland. Mehr Sonne als Wolken heute in Südniedersachsen und im Wendland vereinzelt Schauer. Maximal 18 bis 22 Grad. Morgen zunächst Nebel, später dann wechselhaft, aber weitgehend trocken bei 17 bis 21 Grad. Und am Montag Sonne, Wolken, vereinzelt Schauer, 17 bis 22 Grad. Es ist 7.04 Uhr.
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1: Um 8 Uhr mit Claudia Drews. Mit einem Festakt in Bremen wird heute der Tag der deutschen Einheit gefeiert. Doch auch nach 36 Jahren kritisiert die Ostbeauftragte der Bundesregierung Kaiser, dass es viel Ungleichheit gibt. Aus der NDR Nachrichtenredaktion Viktor Kupka.
2: Vor allem bei Demografie, dem Vermögen und dem Einkommen gibt es große Unterschiede. So lag der durchschnittliche Bruttomonatsverdienst 2025 in den westlichen Bundesländern bei 4.961 Euro, in den östlichen um 840 Euro niedriger bei lediglich 4.121 Euro. Rund 95% des Vermögens wurden im Westen vererbt. Die Ostbeauftragte Kaiser fordert unter anderem eine ostdeutsche Bundespräsidentin, die Zeit sei reif dafür. In Bremen haben vor den Feierlichkeiten zur deutschen Einheit hunderte Menschen gegen Nationalismus und Sozialabbau demonstriert. In der Nacht gab es vereinzelte Konfrontationen mit den Einsatzkräften.
1: Die G7-Staaten geben Teile ihrer Rohölreserven frei, um den weltweiten Preisanstieg bei Benzin und Diesel abzubremsen. Deutschland und andere westliche Staaten reagieren damit auf die Drohung der USA, die amerikanischen Dieselexporte zu stoppen. Was die Freigabe der Reserven für die deutschen Verbraucher bedeutet, schildert Brüssel-Korrespondentin Tina Hassel.
3: Die dürften sich wahrscheinlich freuen, die Menge bestimmt den Preis und deshalb dürfte sich der Markt entspannen und auch die Kraftstoffpreise in Deutschland spürbar fallen. Zur Freude, wie gesagt, der Verbraucher. Und derzeit werden rund 50% des Diesels in Europa aus den USA importiert. Ein Exportstopp hätte da schon ziemlich getroffen und deshalb hat Kommissionspräsidentin von der Leyen die Einigung auch begrüßt. Europäische Verbraucher hätten ein Anrecht auf bezahlbare Energie.
1: Nach der Gewalttat im Cockpit eines Fly-Dubai-Flugzeugs auf dem Weg nach Israel kommen weitere Details ans Licht. Offenbar war der Co-Pilot, der auf den Piloten losgegangen sein soll, bei seinem früheren Arbeitsverhältnis bei einer Airline im Oman als Sicherheitsrisiko eingestuft worden. US-Medien berichten mit Verweis auf Geheimdienstquellen, bei dem Mann sei damals extremistisches Material entdeckt worden. Der Co-Pilot wurde nach dem Vorfall am Mittwoch festgenommen und in die Vereinigten Arabischen Emirate gebracht. Wegen Wohnungsnot und hoher Mieten fordert der Städte- und Gemeindebund, das Leben auf dem Land attraktiver zu machen. Hauptgeschäftsführer Berghegger sagte dem Kölner Stadtanzeiger, mit Preisbremsen oder Bauprogrammen in Großstädten werde nur an den Symptomen herumgedoktert. Nötig seien zum Beispiel bessere Verkehrsangebote auf dem Land. Nach den Angaben des Städte- und Gemeindebundes sind die Mieten in Deutschland in den vergangenen 15 Jahren um rund 65% gestiegen, in den Ballungsräumen sogar um über 70%. Nach dem erneuten Insolvenzantrag der Warenhauskette Galeria hat deren Gesamtbetriebsrat vom Management verlangt, über die Lage aufzuklären. Die Unternehmensleitung habe einen Katalog mit den wichtigsten Fragen erhalten. Es werde mit allen zur Verfügung stehenden Mitteln

0: Vierteln für den Erhalt der Arbeitsplätze gekämpft, hieß es weiter. Der Geschäftsbetrieb in den 83 Filialen soll vorerst weiterlaufen. Für Galeria ist es inzwischen der 4. Insolvenzantrag innerhalb von 6 Jahren. Das waren die Nachrichten. Das Wetter in Norddeutschland. Mehr Sonne als Wolken heute. In Südniedersachsen und im Wendland kann es vereinzelt Schauer geben. Maximal 18 bis 22 Grad. Morgen zunächst Nebel, später wechselhaft, aber meist trocken bei 17 bis 21 Grad. Am Montag dann Sonne, Wolken, vereinzelt wieder Schauer bei 17 bis 22 Grad. Es ist 8.04 Uhr.
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1: Um 9 Uhr mit Claudia Drews. Mit einem Festakt in Bremen wird heute der Tag der deutschen Einheit gefeiert. Doch auch nach 36 Jahren kritisiert die Ostbeauftragte der Bundesregierung Kaiser, dass es viel Ungleichheit gibt. Aus der NDR Nachrichtenredaktion Viktor Kupka.
2: Vor allem bei Demografie, dem Vermögen und dem Einkommen gibt es große Unterschiede. So lag der durchschnittliche Bruttomonatsverdienst 2025 in den westlichen Bundesländern bei 4.961 Euro, in den östlichen um 840 Euro niedriger bei lediglich 4.121 Euro. Rund 95% des Vermögens wurden im Westen vererbt. Die Ostbeauftragte Kaiser fordert unter anderem eine ostdeutsche Bundespräsidentin, die Zeit sei reif dafür. In Bremen haben vor den Feierlichkeiten zur deutschen Einheit hunderte Menschen gegen Nationalismus und Sozialabbau demonstriert. In der Nacht gab es vereinzelte Konfrontationen mit den Einsatzkräften.
1: Die G7-Staaten haben beschlossen, ab sofort Teile ihrer Rohölreserven freizugeben, um die weltweiten Märkte zu beruhigen. Zuvor hatte US-Präsident Trump auf diesen Schritt gedrängt und gleichzeitig mit einem Stopp der amerikanischen Dieselexporte gedroht. Welche Folgen die Freigabe der Ölreserven haben könnte, erklärt ARD-Börsenexperte Markus Gürne.
3: Zunächst, und das ist eigentlich die gute Nachricht für Verbraucher, fallen die Preise. Denn das Angebot steigt durch die Freigabe der Reserven. Die Preise für Öl fielen auch zunächst. Experten rechnen damit, dass sich dieser Effekt dann in den kommenden Tagen auch an der Tankstelle bemerkbar machen sollte und damit die Haushalte über den Tankrabatt hinaus entlasten wird. In beiden Fällen, Tankrabatt und Freigabe der Reserven, sind Probleme allerdings aber eben nicht gelöst, sondern nur für eine eher kurze Zeit gelindert.
1: Wegen Wohnungsnot und hoher Mieten fordert der Städte- und Gemeindebund, das Leben auf dem Land attraktiver zu machen. Hauptgeschäftsführer Berghegger sagte dem Kölner Stadtanzeiger, mit Preisbremsen oder Bauprogrammen in Großstädten werde nur an den Symptomen herumgedoktert. Nötig seien zum Beispiel bessere Verkehrsangebote auf dem Land. Nach den Angaben des Städte- und Gemeindebundes sind die Mieten in Deutschland in den vergangenen 15 Jahren um rund 65% gestiegen. In den Ballungsräumen sogar um über 70%. Nach dem erneuten Insolvenzantrag der Warenhauskette Galeria hat deren Gesamtbetriebsrat vom Management verlangt, über die Lage aufzuklären. Die Unternehmensleitung habe einen Katalog mit den wichtigsten Fragen erhalten. Es werde mit allen zur Verfügung stehenden Mitteln für den Erhalt der Arbeitsplätze gekämpft, hieß es weiter. Der Geschäftsbetrieb in den 83 Filialen soll vorerst weiterlaufen. Für Galeria ist es inzwischen der vierte Insolvenzantrag innerhalb von 6 Jahren. Wegen eines möglichen Bombenfundes kommt es morgen in Hannover zu Einschränkungen. Im Stadtteil Miesburg müssen dann etwa 17.500 Menschen ihre Häuser und Wohnungen verlassen. Der Sicherheitsbereich hat einen Radius von 1 Kilometer um die Verdachtsstelle. Die Verwaltung rechnet damit, dass Anwohner erst am Abend in ihre Häuser zurückkehren können. Von der Räumung sind auch die Stadtbahnlinie 7 in Hannover sowie die Buslinien 124 und 127 betroffen. Das waren die Nachrichten. Das Wetter in Norddeutschland. Mehr Sonne als Wolken heute. In Südniedersachsen und im Wendland vereinzelt Schauer. Maximal 18 bis 22 Grad. Morgen zunächst Nebel, später wechselhaft, aber weitgehend trocken. Höchstwerte 17 bis 21 Grad. Am Montag Sonne, Wolken, vereinzelt Schauer.

0: 17 bis 22 Grad. Und am Dienstag bleibt es wechselhaft bei 18 bis 22 Grad. Es ist 9.04 Uhr.
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1: Um 10 Uhr mit Claudia Drews. In Bremen findet heute der offizielle Festakt zum Tag der Deutschen Einheit statt. Die Feierlichkeiten stehen in diesem Jahr unter dem Motto »Viele Stärken, ein Land«. Zur Stunde gibt es einen ökumenischen Gottesdienst im Bremer Dom. Anschließend findet im Konzerthaus die Glocke der eigentliche Festakt statt. Michael Kück mit einem Überblick, wer alles teilnimmt.
2: Alles, was politisch in Deutschland Rang und Namen hat, kann man sagen. Bundespräsident Frank-Walter Steinmeier, Bundestagspräsidentin Julia Klöckner und Bundeskanzler Friedrich Merz, also schon mal die drei ranghöchsten Politiker, die wir in Deutschland haben. Außerdem haben sich alle Regierungschefinnen und Chefs der Bundesländer angekündigt. Bürger sind außerdem eingeladen, die sich in besonderer Weise für die Gesellschaft engagiert haben, Stichwort Ehrenamt, und deshalb eben unter den insgesamt etwa 900 geladenen Gästen sind.
1: Nach dem Zwischenfall mit einer Fly-Dubai-Maschine gehen auch die Behörden der Vereinigten Arabischen Emirate von einem Terrorakt aus. Das teilte die Generalstaatsanwaltschaft des Landes mit. Aus Kairo, Moritz Behrendt.
3: Wie der Staatsanwalt der staatlichen emiratischen Nachrichtenagentur mitteilte, griff der Co-Pilot den Piloten mit einem Notfallbeil an und versuchte, die Kontrolle über das Flugzeug zu erlangen, um es zum Absturz zu bringen. Mehrere US-amerikanische Medien berichten, dass der Co-Pilot bei seinem vorherigen Arbeitgeber Oman Air wegen extremistischer Einstellungen aufgefallen sein soll. Die Airline habe darauf ein Flugverbot gegen ihn verhängt. Warum die Fluggesellschaft Fly Dubai ihn dennoch eingestellt und auf der sensiblen Strecke nach Tel Aviv eingesetzt hat, dürfte eine zentrale Frage der weiteren Ermittlungen sein. Eine weitere ist, ob der Co-Pilot Hintermänner hatte. Medienberichten zufolge hatte er auf sozialen Medien Inhalte mit Bezug zu Al-Qaida gepostet.
1: Russland weitet seine Angriffe auf die ukrainische Infrastruktur aus. Am Morgen wurde eine Brücke über den Dnipro-Fluss in Kiew getroffen. Der Berufsverkehr kam teilweise zum Erliegen. Nach ukrainischen Angaben setzt Russland neuartige Drohnen ein, die schneller fliegen und schwerer abzufangen sind. Russland spricht nach den nächtlichen Drohnenangriffen von Attacken auf militärische Ziele. Über die Brücke in Kiew würden Waffen und Soldaten an die Front im Donbass transportiert. Bundesaußenminister Wadefuhl hat die Entscheidung der G7-Staaten begrüßt, einen Teil ihrer Öl- und Dieselreserven freizugeben, um die Spritpreise zu stabilisieren. Deutschland habe von Anfang an auf eine einvernehmliche Regelung gesetzt, sagte der CDU-Politiker. Es sei ein gutes Ergebnis, dass die Interessen der Europäischen Union gewahrt wären. Die G7-Staaten hatten beschlossen, ab sofort und über 4 Monate 100 Millionen Barrel Rohöl freizugeben, um die weltweiten Märkte zu beruhigen. Zuvor hatte US-Präsident Trump auf diesen Schritt gedrängt und gleichzeitig mit einem Stopp der amerikanischen Dieselexporte gedroht. In Frankreich dauern die Proteste gegen die schlechten Zustände an den Oberschulen weiter an. Seit Montag sind laut Innenministerium mehr als 5000 Menschen festgenommen worden. Allerdings nicht zwangsläufig Schüler der Schulen, in deren Umfeld die Proteste stattfinden. Schülervertreter distanzierten sich zuletzt von der Gewalt und riefen zur Deeskalation auf. Nach ersten Gesprächen hat der Bildungsminister weniger Unterrichtsausfall in den Abschlussklassen versprochen. Beim Thema marode Schulgebäude gab es aber keine konkreten Zusagen. Das waren die Nachrichten. Das Wetter in Norddeutschland. Mehr Sonne als Wolken. In Südniedersachsen und im Wendland vereinzelt Schauer. Maximal 18 bis 22 Grad heute. Morgen zunächst Nebel, später wechselhaft, aber weitgehend trocken bei 17 bis 21 Grad. Es ist 10.04 Uhr.
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5: Und heute reden wir über Fleetwood Mac, eine Band mit wahrlich vielen Gesichtern.
6: Peter Green war so ein ganz bescheidener, ruhiger Mensch, der nicht selbst im Mittelpunkt stehen wollte. Und dann fingen die an, Dreipart Harmonien zu singen. Also Lindsay, Stevie Nicks und Christine McVie. Und das war eine ganz neue Welt.
5: Ja, das ist schon irgendwie toll, wenn man die

0: diese verschiedenen Stimmen hört und dann mischen die sich ja in diesen dreistimmigen Gesang. Das hat schon wirklich was.
1: Trotz allem, trotz aller Streitigkeiten, ist diese Band eine Einheit.
0: Habe ich nochmal ein Zitat von Mick Fleetwood, der sagt, Fleetwood Mac zu sein, ist mehr eine Gruppentherapie als eine Band.
1: Wer weiß. Also jedenfalls sehr schillernd, sehr bunt und es gibt viel zu erzählen.
0: Fleetwood Mac. Ein Name wie eine Marke in der Rock- und Popmusik, hinter der sich aber ganz verschiedene Bands oder im Grunde genommen verschiedene Stile, musikalische Ausrichtungen verbergen, ganz verschiedene Persönlichkeiten. Reden wir über Musik. Ich bin Oke Bandixen aus der Kulturredaktion von NDR Info. Und Peter Urban sitzt mir gegenüber, langjähriger Kollege, Musikjournalist, Musikwissenschaftler und viele, viele Jahre mit seinen Musiksendungen präsent im Radio. Hi Peter.
1: Hi Oke.
0: Denken wir beide eigentlich an dieselbe Band, wenn wir den Namen Fleetwood Mac sagen? An wen denkst du zuerst?
1: Das weiß ich nicht. Es ist schon so, man denkt schon an die 75er-Band, aber es ist ja eine lange Geschichte dieser Band. Und ich kenne sie eben noch, als Peter Green sie gegründet hatte. Ne? Und das war ja nun 1968. Also eine Geschichte, die drei Bands eigentlich beinhaltet. Und vielleicht ja noch mehr, wer weiß. Also jedenfalls sehr schillernd, sehr bunt und es gibt viel zu erzählen.
0: Das machen wir gleich. Wir haben ganz viel Post bekommen bei Urban Pop Musik Talk mit Peter Urban. Vielen Dank dafür. Zum Beispiel hat uns Enno geschrieben aus Harrislee. Der hat sich zum Beispiel gewünscht, dass wir mal über Eric Clapton reden. Das machen wir auch beim nächsten Mal. Kann ich schon verraten, Peter. Ne?
1: Genau.
0: Genau. Und dann hat uns Regina geschrieben oder uns hat, ich blätter mal eben rum hier, Thomas aus Garbsen bei Hannover geschrieben. Das war Urban Pop at its best, schreibt er. Das freut uns sehr. Schreibt uns wieder, wenn ihr mögt, urbanpop@ndr.de. Ja, heute reden wir über Fleetwood Mac. Und wenn diese Band eine Fernsehserie wäre, würde man sagen, da gab es eine erste Staffel mit so Hauptdarstellern und nachher gab es mehrere Staffeln, wo dann die Konstellationen sich irgendwie geändert haben. Darüber kann man viel erzählen. Aber bevor wir das machen, Peter, hören wir mal ein bisschen Musik, von wo bis wo diese Musik reicht.

0: Das ist Musik von Fleetwood Mac. Ja, man möchte fast sagen, eigentlich zusammengemischt, wie es eigentlich gar nicht richtig zusammengehört, oder?
1: Ja, es ist ja schön zusammengemischt, okay, aber es fehlte wirklich die Musik, der Stil, mit dem sie eigentlich angefangen haben. Eine reine Bluesband waren sie ja am Anfang. Also es waren ja diese Jungs, die in London irgendwie auf den Bäumen wuchsen, die wunderbar Gitarre spielen konnten, von afroamerikanischen Bluesmusikern beeinflusst waren und die einfach einige Kernfiguren hatten, wie Alexis Corner, Cyril Davis oder John Mayall. Und da spielten sie. Und das sind die Musiker von Fleetwood Mac gewesen. John McVie, der Bassmann, kommt von Alexis Corner. Und Peter Green hat irgendwann mal bei John Mayall vorgesprochen, hat gesagt, also ich kann das auch so gut. Und dann wurde er der Nachfolger von Eric Clapton, der dann seine eigene Band gründete, Cream. Und Peter Green konnte es tatsächlich. Er war nicht wie Clapton, er war anders, ganz, ganz anders, aber auf keinen Fall schlechter. Und so außergewöhnlich, damals war der 20. Übrigens aus einer jüdischen Familie, in Nord-London aufgewachsen. Greenbaum hieß die Familie. Änderte aber dann den Namen Anfang der 50er Jahre, weil auch in England, auch in London, hatten sie sehr viel mit antisemitischen Problemen zu tun. Und da haben sie dann von Greenbaum, was offensichtlich jüdisch war, in Green verändert. Dann ging nach einer großartigen Platte, A Hard Road, Peter Green bei John Mayall weg und gründete seine eigene Band und nahm die Rhythmus-Section mit. Und das waren eben Mick Fleetwood und John McVie. Und typischerweise, Peter Green war so ein ganz bescheidener, ruhiger Mensch, der nicht selbst im Mittelpunkt stehen wollte und seine Band nach dem Bassisten und dem Schlagzeuger nannte. Fleetwood, Mick Fleetwood und McVie. Und irgendwie die Plattenfirma schrieb dann nachher noch Peter Greens Fleetwood Mac drauf. Das wollte er gar nicht, aber das war dann so. Aber das war eigentlich der Ursprung. Und wie gut Peter Green war, das zeigt das Urteil von B.B. King, der großen schwarzen Gitarrenlegende, die sagte, der Einzige, der mich in Schwitzen gebracht hat, das war Peter Green. Der hatte so einen wunderbar weichen, süßen Ton. Das war der, der mich am meisten beeindruckt hat. Donnerwetter.
0: Ja, wir sprechen ja in der Folge über Eric Clapton auch sicher dann noch über diese Szene, genau, wo er ja auch dann groß geworden ist. Wirkte aber trotzdem wie so ein Aufzuchtbecken irgendwie für Talente, oder?
1: Ja, genau. Wunderbar, es war so, ja, das ist richtig. Und es ist immer noch hochinteressant, dass man heute noch darüber spricht. Ne? Das ist ja eigentlich komplett ungewöhnlich. Auch ein Musiker, der dann erst nach einem Jahr dann Mitglied von Fleetwood Mac wurde, Danny Kirwin, ein 18-Jähriger, den Peter Green irgendwo mal gehört hatte und dann eingeladen hat, mitzuspielen. Unglaublich toller Typ, aber auch wie Peter Green selbst von psychischen Problemen befangen und auch Alkoholiker später. Und der hatte ein ganz trauriges Schicksal, nachdem er die Band verlassen hatte und ist dann vor 2-3 Jahren gestorben in einem Heim für psychisch Kranke, hat auch auf der Straße gelebt und so weiter stellenweise. Also das Schicksal der einzelnen Fleetwood Mac-Musiker ist nicht nur schillernd, brillant und Hollywood, sondern es gibt ganz, ganz tragische und traurige Geschichten dabei.
0: Bei Peter Green ist es ja auch dann so gekommen. Ich glaube, er ist genau, im letzten Sommer verstorben. Ich habe jetzt nochmal in Vorbereitung für diesen Podcast geguckt. Es gab da eine Art von ein Konzert zu seinen Ehren. Ich glaube, vor einem Jahr, also bevor es keine Konzerte mehr geben konnte sozusagen. Und da gab es ein unglaubliches Line-Up. Da ist dann Billy Gibbons von ZZ Top aufgetreten, ja, und Pete Townsend und David Gilmour. Also Leute, die offenbar den alle verehrt haben. Also du hast schon gesprochen, ja, B.B. King mochte den auch sehr. Und Santana war es mir natürlich durch Black Magic Woman. Was hatte der, was andere nicht hatten?
1: Wie gesagt, einen fantastischen Ton und der nicht nur Blues spielen konnte. Er war ja auch ein großartiger Songschreiber. Black Magic Woman ist sein Song. Also das ist ein grandioser Blues, der später zu einem kommerziellen Riesenhit durch Santana wurde. Aber er hatte eben auch diese Gabe, die britische Gitarrentradition der Shadows zu verbinden mit klassischen Elementen. Zum Beispiel bei diesem einen Song Oh Well, den du im Medley auch kurz angespielt hast. Da gibt es in der Flamenco-Passage auf einmal und Vaughan Williams, der britische klassische Komponist, der hat auch Peter Green in manchen Melodien beeinflusst. Und wenn man sich die Hits von Fleetwood Mac anschaut in den ersten Jahren, dann fällt auf, was für epische Werke das sind. Also Albatross oder oder eben andere Song, Man of the World, ein ganz wunderbarer, aber trauriger Song mit dem Text, oh, ich wünschte, ich wäre gar nicht geboren worden. Hast du den auch?
0: Ich habe die zusammen, quasi alle, die genau. du bis jetzt genannt hast.
1: Ach, ehrlich? Ja, ja, das ist wirklich so, so beeindruckend, weil die sind alle als Singles erschienen und sind sehr erfolgreich geworden. Aber die waren auf keinem Album, was ja heutzutage komisch klingt. Aber die Alben, das waren reine Bluesplatten und die anderen erschienen als Singles und erschienen dann später als Greatest Hits irgendwie. Aber und das sind eben diese ganz großen, wunderbaren Nummern und das ist schon absolut erstaunlich. Aber so war das in der Zeit, aber auch nicht typisch, ehrlich gesagt.
0: Verschaffen wir uns nochmal einen Eindruck davon vielleicht, von Peter Greens Fleetwood Mac. 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

0: Das ist Musik von Peter Green und Fleetwood Mac. Ja, man lässt sich da so richtig reinfallen in diese Musik. Ne? Das hat eine unglaublich dichte Atmosphäre.
1: Und unheimlich untypisch eigentlich für die Rock-Hit-Paraden-Szene damals. Diese Band, die ja so ein bisschen schrubbelig aussah, auch äußerlich, die ja ständig on the road waren, die in jedem Club des Landes spielten, die traten auch in diesen Fernsehshows wie Top of the Pops oder Ready, Steady, Go auf, um ihre Hits zu spielen. War eigentlich seltsam, passte eigentlich gar nicht so zusammen, aber ist ja das Sympathische auch, dass solche Sachen so erfolgreich wurden in England. Und man darf wirklich die Rolle des anderen kleinen Gitarristen, Danny Kirwin, nicht vergessen. Auch bei Albatross schon spielen zwei Gitarristen. Ich persönlich habe das auch jetzt erst wieder festgestellt, wie wichtig seine Rolle war. Denn man denkt immer, es war nur Peter Green, der auch noch ein großartiger Sänger war. Das konnte man ja auch gerade hören. Nein, der Kirwin war auch ganz fantastisch und man hört schon auch den stilistischen Unterschied manchmal. Und das war einfach Musik, die ungewöhnlich war. Als ich das damals zum ersten Mal hörte, dachte, was ist das denn jetzt? Das kann doch kein Hit sein. Und Albatross selbst, was? Aber unglaublich kommerziell erfolgreich. Und Man of the World oder auch Oh Well, dieses kleine Mini-Oper praktisch, durch eine Reise durch 1000 verschiedene Stile. Wahnsinn, sehr originell.
0: Ja, und Fleetwood Mac war ja dann auch Ende der 60er eine sehr, sehr erfolgreiche Band.
1: Ja, total. Und sie spielten auch in ganz Europa, was aber auch dann natürlich, und in Amerika, was natürlich auch, sagen wir mal, dem Innenleben der Band auch nicht so gut tat, weil alle tranken zu viel. Also besonders auch die Rhythmusgruppe Fleetwood, also John McVie vor allen Dingen, der später ein ganz, ganz starker Alkoholiker wurde. Und Peter Green lernte irgendwann LSD kennen. Und er war schon ein sehr eigenbrötlerischer, sehr, sehr manchmal esoterischer Mensch. Und durch LSD wurde das noch mehr angefeuert. Und er fand gar nicht mehr den Weg zurück ins normale Leben, in die Realität. Und besonders schlimm war offensichtlich ein Erlebnis in München. Auf der Tournee in München am März 69, da spielten sie im Zirkus Krone. Und da lernten sie wohl die Kommune um Rainer Langhans und Uschi Obermeier kennen und Peter Green wurde eingeladen und ging dahin auf diese Party und da gab es anscheinend Getränke nur mit LSD versetzt. Er ist von diesem Trip, sagt er selbst, nie zurückgekommen. 2012 hat er noch in einem Interview gesagt, LSD erlaubt dir keine Rückkehr. Er wäre immer noch nicht wieder da. Und das ist ein ganz, ganz tragischer Fall. Und das wirkte sich auf die Musik und das Leben von Fleetwood Mac so aus, dass er manchmal bei Auftritten nicht mehr ganz richtig dabei war. Er ging lieber auf die Straße, um Leute zu bekehren. Er wollte, dass die Band ihr gesamtes Geld spenden sollte, was natürlich den anderen nicht so richtig gefiel. Und deswegen stieg er auch aus. Und das war schon ein ziemlicher Schock. Im Mai 1970 stieg er aus. Und ich habe zufällig das allerletzte Konzert von Fleetwood Mac mit Peter Green erlebt. Das habe ich natürlich nicht gewusst. Es war beim Blues-Festival in Bath. Und da wurde dann gesagt, ja, sie haben noch mal 3 Stunden gespielt, bis also der Curfew fiel, also der Strom abgeschaltet wurde. Und das war's dann. Und dann war die Band erstmal ohne Peter Green da. Und das war eine schwierige Zeit. Aber sie fanden wenigstens fürs Innenleben der Band einen Ersatz. Denn die Ehefrau von John McVie, Christine, die früher Christine Perfect hieß und mit Chicken Shack auch schon einen Riesenhit gehabt hatte mit I'd Rather Go Blind, eine sehr erfolgreiche Musikerin war, Pianistin und Sängerin. Sie wurde Mitglied von Fleetwood Mac und das war wirklich ein wegweisender Schritt. Das wäre eine ganz andere Band geworden, wäre diese Frau nicht mit ihrer Stimme, ihrer Gabe, gerade einfache Popsongs zu schreiben, dazugekommen. Wäre die nicht da gewesen, wäre die Band wahrscheinlich irgendeine Bluesband gewesen oder sowas wie eine Hardrock Led Zeppelin Band in dieser Ecke.
0: Bevor wir zu dieser Wendung kommen, möchte ich nochmal einen Moment bei Peter Green bleiben, weil in der Tat, ich habe eine BBC-Dokumentation gesehen, wo John McVie und Mick Fleetwood eben diese Nacht in München nochmal so schildern und dann auch sagen, also der ist wirklich auch, also sie sagen das auch, nach dieser Nacht ist er nie wieder der gewesen, der er vorher gewesen war. Und kurioserweise beschreiben sie dann eben, wie er an diese Kommune geriet und sagen dann, da war so ein Typ mit einer Brille wie John Lennon, aber Locken und einer sehr, sehr hübschen Freundin. Und das ist natürlich kurios, denn bei BBC kann man das natürlich natürlich irgendwie nicht so wissen, aber wir als Deutsche wissen, ist es Rainer Langhans gewesen und ja. es war Uschi Obermeier. Ja. Also kurios, sagen wir mal. Aber mit einem furchtbaren Ende, muss man ja sagen, weil Peter Green dann eben nicht mehr zu dieser künstlerischen Leistung fähig war, aber er war auch kein Frontmann, kein Superstar, oder? Nee,
1: überhaupt nicht. Also er stand gerne also ein bisschen an der Seite, er stellte sich nicht unbedingt gerne in die Mitte und insofern war es ihm dann auch ganz recht. Sein Weg danach ist ja wirklich tragisch. Er hat als Friedhofsgärtner gearbeitet, er hatte Schizophrenieanfälle. Irgendwann dann erst 25 Jahre später hat er dann wieder Musik gemacht mit der Splinter Group. Ist er auch in Hamburg oder in Deutschland öfters aufgetreten, aber es waren schon seltsame Auftritte. Er spielte ein paar Töne, aber die Hauptarbeit übernahm Snowy White, ein anderer Gitarrist, und man konnte nur ahnen, dass das der richtige Peter Green war. Er sah auch total anders aus und also es war schon bitter, das anzusehen.
0: Dieses letzte Konzert, von dem du erzählt hast, war da eine besondere Stimmung zu merken, dass er so spielte wie ein letzter Abend oder so?
1: Nein, überhaupt nicht. Also gut, wir wussten das ja auch nicht. Und insofern war es wie immer eigentlich. Also es war ein wunderschönes Konzert, ein Freiluftkonzert. Nur danach las ich dann im Melody Maker, dass das letzte Konzert war, dass das dann vorbei war. Diese Band dann aufrecht zu erhalten, das war schon hart. Und das hat hauptsächlich dann der Bandleader, kann man beinahe sagen, Mick Fleetwood dann übernommen. Der mit John McVie die einzigen Mitglieder sind, die ständig dabei waren, von Anfang bis Ende. Der Rest hat gewechselt.
0: Mick Fleetwood ist ein sehr großer Mann, ich glaube 2 Meter, der ist größer als ich noch, der ist eine sehr eindrucksvolle Erscheinung offenbar. Also auch am Schlagzeug, finde ich, wirkt das Schlagzeug geradezu klein für ihn, finde ich. Oder wie so ein Kinderschlagzeug oder so.
1: Ja, er ist riesig und ist auch so, also man denkt immer, die britischen Rockmusiker sind alle auch kommen aus der Working Class und aus der Arbeiterschicht oder so und wollten nach oben kommen oder so. Er kommt, glaube ich, so aus einer guten Mittelschicht. War auf einer Public School, also einer Privatschule, nach Rudolf Steiner. Also seine Schwester war ein Model und eine Kunststudentin in Chelsea. Also da hat er schon als Jugendlicher sehr viel miterlebt an den Swinging London Partys und wo lernte Filmschauspieler und Modedesigner kennen und solche Dinge. Also es war nicht unbedingt die Musik, die hier wie nun in der Gosse gemacht wurde, und der authentische Blues ist nur von Leuten zu spielen, wo wirklich der Rost aus den Nägeln fließt. Nein, so ist das hier auch nicht. Aber trotzdem waren sie engagierte Musiker und lebten natürlich durch ihre Art zu leben. Eben, sie verzichteten auf bürgerliche Karrieren. John McVie wollte mal Finanzbeamter werden, Tax-Inspektor. Und Peter Green machte eine Lehre als Schifffahrtskaufmann, als Schiffsmakler. Also natürlich gaben sie diese Sachen auf, weil sie Musik machten. Sie mussten ja auch jeden Tag woanders spielen und dann mussten sie in ihre kleinen Vans, in die Busse steigen und dahin fahren. Und ich habe mal auf den Plan geguckt, die haben jeden Tag woanders gespielt, in England und Großbritannien und Schottland und dann nach Europa und dann wieder in die USA, ständig unterwegs, weil sie eben auch so praktisch Geld verdienen konnten, und die Manager waren so, die hatten keine Gnade, also da gab es keinen freien Tag dazwischen, das ging einfach so, und die Kuh wurde gemolken.
0: War denn Fleetwood Mac damals eher eine Liveband oder auch ein Albumphänomen, also wenn die so erfolgreich waren?
1: Also das war eine Liveband, eine ganz klar starke Liveband, machten aber auch sehr, sehr spannende Platten. Eine Platte, die letzte mit Peter Green, Then Play On, ist zum Beispiel eine, die ist hochinteressant mit tollen, interessanten Nummern, und diese Singles waren ja nun weltbewegende, faszinierende Dinge. Insofern war das eine Mischung, aber eine Band, die live eben absolut brillant spielte.
0: Waren denn John McVie und Mick Fleetwood so gut als Rhythmusgruppe eigentlich? Sind die gut?
1: Solide waren die. Also John McVie ist wirklich kein Weltmeister am Bass, aber er war solide, und Fleetwood hat irgendwas. Also er liebte auch afrikanische Rhythmen, und man merkt manchmal, welche Sachen er da reinbringt. Das sind nicht nur diese normalen Jazz-Drummer, sind ein bisschen aufregende Teile, die er dann also auf seinen Toms und seinen Wirbeln und seinen Grooves da reinbringt. Das zeigt sich auch später.
0: Christine McVie hast du schon angesprochen, die als Christine Perfect schon mit Chicken Shack hier im Star-Club gespielt hat, habe ich gelesen. Es ist verrückt, wo denn Leute auch immer wieder mal aufgetaucht sind. Das ist quasi nochmal eine neue Hauptfigur in der nächsten Staffel, würde ich sagen.
1: Ja.
0: Dann haben wir ja eine Phase dieser Band Fleetwood Mac, die ja wirklich einige Jahre geht nach dem Weggang von Peter Green bis eben zu der berühmten Formation 75 mit Stevie Nicks und Lindsey Buckingham. Also 5 Jahre, das ist für die Band eine ganz schön lange Zeit, um irgendwie, sagen wir mal, das Publikum bei Laune zu halten. Mhm. Was hast du damals von Fleetwood Mac erwartet noch? Hat man das so gedacht, ach, jetzt ist es nicht mehr so gut, oder?
1: Ja, als Peter Green dann wegging, da dachte man schon, ja, aber das kann dann doch jetzt nichts mehr sein. Dann kam natürlich Christine Perfect dazu, also Christine McVie. Und die Platten waren auch nicht so schlecht. Die waren nicht mehr so erfolgreich. Also sie hatten keine Hits mehr. Aber die Alben waren okay, die waren gut. Und in der Unsicherheit suchte die Band dann auch immer andere Musiker. Zum Beispiel als Jeremy Spencer verschwunden war. Er endete bei den Children of God, einer religiösen Sekte. Dann holten sie einen amerikanischen Gitarristen, Bob Welch hieß der. Der hatte einen eigenen Stil, veränderte natürlich auch die Musik von Fleetwood Mac, aber zusammen mit Christine McVie sang er sehr schöne Harmonies. Und da gibt es auf den Platten, die mit ihm produziert worden sind, gibt es sehr, sehr schöne Songs. Also das sind Platten, die man gar nicht so im Auge hat. Aber die eine Platte heißt Future Games. Da sind tolle Songs von Danny Kirwan drauf oder auch Bare Trees oder auch Mystery to Me. Da sind Songs drauf, die schon den Weg weisen in die nächste Staffel praktisch. Hypnotized ist so ein Lied oder auch Why, wo Christine McVie und Bob Welch zusammen harmonisieren. Und das ist wirklich schön. Und das verdient eigentlich viel mehr Aufmerksamkeit, aber der kommerzielle Erfolg war leider auch nicht da. Er war so, dass in England die überhaupt kein Bein mehr auf die Erde kriegten, weil die Engländer waren wohl sehr treu. Peter Green war weg, nun die Band zählt nicht mehr. Also gingen sie nach Amerika, zogen um, auch gegen den Willen von einigen Mitgliedern, aber es war wirtschaftlich einfach sinnvoller, weil sie dort die Colleges und Universitäten spielen konnten. Und das ist ein Riesenmarkt in Amerika. Und die Platten verkauften so eine solide Zahl von, sagen wir mal, 50 bis 100.000 in den USA. Und so hatten sie da eine bessere Chance, kommerziell erfolgreich zu sein. Und Dann wechselte noch mehr die Besetzung. Das kam ein Musiker von Savoy Brown, Bob Weston dazu und noch ein Sänger. Also es ging hin und her, bis die Band dann doch praktisch mal auseinanderbrach. Auch wieder interne Affären. Die Ehe zwischen John McVie und Christine fing schon an zu bröckeln. Dann Mick Fleetwood, der mit Jenny Boyd verheiratet war, der Schwester von Patti Boyd.
0: Das ist echt unglaublich.
1: Ja, der Schwager von George Harrison und später Eric Clapton. Nein. Und Jenny Boyd. Ein Mitmusiker, dieser gewisse Herr Weston, der begann eine Affäre mit der Ehefrau des Schlagzeugers. Das kann nicht gut gehen.
0: Nee, ich glaube nicht.
1: Insofern flog Bob Weston aus der Band und Mick Fleetwood war so enttäuscht und genervt, dass er eine Tournee, die angesagt war, nicht durchgeführt hat. Und da war fast das Ende der Band. Und der Manager, Clifford Davis, hieß dieser clevere Mensch, der tat Folgendes. Der stellte einfach eine Ersatzband auf, die sich The New Fleetwood Mac nannte. Und die sollten nun die Konzerte wahrnehmen. Das ging ein, zweimal gut, aber irgendwann merkten dann die Veranstalter und das Publikum das, dass das nicht die richtigen waren.
0: Da ist kein Fleetwood und kein Mac auf der Bühne.
1: Nee. Und dann ging diese Tournee in die Hosen. Aber die Musiker, das ist auch sehr lustig, die Musiker, die da ein Ersatz sein sollten, wurden später zur Band Stretch. Und Stretch hatten einen Riesenhit mit dem Stück Why Did You Do It on the Road? Also ein Lied, das praktisch diese Katastrophe beschrieb, wurde zu einem riesigen Hit. Also ein Top-Ten-Hit in Amerika und auch in England. Stretch hieß die Band, hatten eigentlich nur einen Hit. Und das ist also eine Phase, das war so 73, 74, wo also das Schicksal von Fleetwood Mac wirklich am seidenen Faden hing. Mhm. Aber dann,
0: Na, da hat Mick Fleetwood sich besonnen und die Band auf neue Füße gestellt. In dem, das habe ich jetzt nachgelesen in der Autobiografie von ihm, die liegt hier vor mir. Er hat irgendwo jemanden getroffen, einen Produzenten oder so.
1: Ja, genau. Das? Also es war so, erstmal wohnte die Band im Haus von John Mayle im Laurel Canyon und in der Gegend suchte nun Mick Fleetwood ein Studio und traf den Produzenten Keith Olsen. Der zeigte ihm das Studio und spielte so, um zu beweisen, was man da aufgenommen hat, ein Stück von der Platte von Buckingham Nicks, ein Duo, ein Folk-Duo, das eine Platte für Polydor gemacht hatte, nichts verkaufte und dann den Plattenvertrag wieder verlor. Aber das Stück hat mit Mick Fleetwood so gefallen, das hat ihn so beeindruckt, dass er gesagt hat, ey, diesen Mann brauchen wir, den Gitarristen brauchen wir. Und dann kam Kontakt zu Lindsey Buckingham, der sagte aber, wir kommen nur zu zweit. Ich habe hier meine Freundin, wir spielen zusammen. Und dann traf man sich und harmonisierte gleich wunderbar, ging ins Studio und dann fingen die an, Dreipart Harmonien zu singen. Also Lindsey, Stevie Nicks und Christine McVie. Und das war eine ganz neue Welt. Da sagten auch das Schlagzeug und Bass, John McVie
0: also
1: und
0: Bluesrocker.
1: Die Bluesrocker sagten, Mann, das ist was Wunderbares. Und von da ging es los. Und ohne live zu spielen, ohne überhaupt auf die Bühne zu gehen, sind sie gleich ins Studio gegangen und haben das Album, das dann später Fleetwood Mac hieß, im Jahr 1975 erschien und ein Riesenerfolg wurde, das haben sie dann aufgenommen. Und der Vorteil war der, dass eben Buckingham und Nicks großartige Songschreiber waren, die also nicht nur singen, spielen und auch im Fall von Stevie Nicks wunderbar singen konnte, denn die spielt hier kein Instrument, aber sie schrieben tolle Songs und davon hat die Band Fleetwood Mac dann auch sehr, sehr profitiert und hat auch Christine McVie angestachelt, selbst tolle Songs zu schreiben. Das hatte sie nämlich ein bisschen vernachlässigt. Die waren okay, die Songs, aber die wurden auf einmal immer besser. Und das war, glaube ich, auch diese Konkurrenz, die es da auf einmal gab.

0: Abendpop-Musiktag mit Peter Orban. Wir reden über Fleetwood Mac heute und sind ja angekommen im Jahre 1975 bei dem Album Fleetwood Mac. Ja, das ist schon irgendwie toll, wenn man diese verschiedenen Stimmen hört und dann mischen die sich ja in diesen dreistimmigen Gesang. Das hat schon wirklich was, er hat was Magisches irgendwie, ne?
1: Es ist natürlich weit weg von der Bluesband der späten 60er. Es ist eine Folk-Rock, Folk-Pop-Band, die aber wunderschöne Musik gemacht haben. Und hier muss man auch die Rolle von Stevie Nicks und Lindsey Buckingham sehen. Und die übrigens anfänglich nur mal für 6 Monate das mal mitmachen wollten, weil sie sagten, ey, das ist eine Chance, dass wir vielleicht ein bisschen Geld verdienen können, weil denen ging es nicht so richtig gut. Stevie Nicks arbeitete als Putzfrau und Kellnerin und da sagte sie, ich will das nicht mehr machen, also lass uns ruhig das mal versuchen mit denen, mit diesen Engländern. Und wie wunderbar hat das dann funktioniert. Und nicht nur erfolgreich, sondern auch künstlerisch absolut großartig.
0: Die Mischung ist ja in der Tat dann auch offen, wenn man sich das so zusammenrechnet, erstaunlich. Also wir haben dann zwei Frauen und 3 Männer. Wir haben Mitglieder aus England, also aus Großbritannien und aus den USA. Wir haben diesen Bluesrock-Teil, der ja nicht mehr ganz so stark wirkte dann, aber auch diesen Folk-Pop-Teil. Also es ist wirklich eine richtige Mischung aus diesen verschiedenen Stilen. Mhm. War das auch in England eigentlich wieder erfolgreich?
1: Ja, absolut. Also das war einfach weltweit absolut erfolgreich. Es ist ja auch eine höchst attraktive Musik. Und insofern, in England ging das wunderbar ab. Also auch in Deutschland war das gleich sehr erfolgreich, obwohl sie so in Deutschland gar nicht gespielt haben in der Zeit, aber in England sind sie auf Tournee gewesen, so wie ich das weiß, dann später mit der Rumors-Tournee. Aber das war schon eine große, spannende Mischung und danach gingen sie erst auf Tournee und merkten auch, dass es auf der Bühne funktionierte. Und das Lustige war, Stevie Nicks und Lindsey hatten eine lange Vergangenheit schon, die haben auch in anderen Bands schon in Kalifornien gespielt und waren wirklich ein Hammer auf der Bühne. Das wussten die 3 anderen aber gar nicht, weil sie ja nur im Studio waren. Und als sie dann zum ersten Mal auftraten, dann auf einmal Stevie Nicks, die dann ihre Kreisel drehte in ihren weiten Röcken und Kleidern und wie ein kleiner Derwisch oder eine kleine Wunderhexe da über die Bühne raste. Das war schwer beeindruckend. Ich glaube, mit Mick Fleetwood sind die Augen rausgefallen. Also das war eine großartige Kombination, obwohl natürlich es auch schon Probleme gab. Und die Probleme kamen ja dann besonders in der nächsten Platte, die dann 2 Jahre später aufgenommen wurde. Da der Erfolg des Vorgängers so groß war, konnte man sich auch Zeit lassen. Die Plattenfirma gab also einen größeren Etat und für Rumors ging man dann, ich glaube, 8 Monate ins Studio nach Sausalito bei San Francisco. Man baute ein Studio um, damit es auch richtig bequem war mit allen möglichen Lounges und Dingen, einen Nebenraum mit einem Bett. Und da verbrachte man nun die Zeit, auch mit sehr viel Feierei, weil die Band war wirklich affin zu allen möglichen Drogen und Alkohol. Das war auch bei Stevie Nicks schon so gewesen. Der wurde dann das Kokain schon als 20-Jährige angedreht, weil man sagte, ja, das ist doch ein gutes Vergnügungsmittel. Also als ob das harmlos wäre. So wurde das früher konsumiert und Stevie Nicks hat dann auch also eine wirklich ziemlich schlimme Abhängigkeit von Kokain entwickelt. Die anderen waren aber auch nicht weniger und die Ehe von Christine McVie und John McVie ging so in die Brüche, weil eben der Alkohol der Grund war. Also in Interviews sagte Christine McVie immer gar kein Wort, sagte nur hier das Zeichen, Flasche an den Hals. Das war der Grund. Da gab es unglaubliche Streits und die wurden auch im Studio durchgeführt, so dass der Produzent und Toningenieur Ken Cayatt später sagte, also manchmal musste ich mich mit irgendwas anderem beschäftigen, um überhaupt das nicht mehr mitzukriegen. Es war unerträglich. Also es lief stundenlang so, bis sie dann endlich mal anfingen, Musik zu machen. Und dann war es aber auch großartig. Da ging das auf einmal. Und wenn man sich das Ergebnis nachher anhört, Rumors, ein Album, das perfekt ist, das elegant klingt, rund und schön, aber gemacht wurde mit extremen Streitigkeiten von 3 Paaren, also Mick Fleetwood und seine Frau Jenny, die immer hin und her auseinandergingen, dann wieder zusammen, dann Lindsey und Stevie, das fiel wirklich auseinander und die Songs erzählen ja auch die Geschichten. Das ist ja das Irre. Dann
0: ja, das ist ja kurioserweise an den Songs auch abzulesen, dass man sich da gegenseitig eben ja ein Lied schrieb oder sagen wir mal eine Anklage oder jemanden hinterher, na, wie sagen, jammerte, aber ein Lied, ein Liebeslied schrieb, ein sehr zartes, aber das war schon eine wirklich schräge Mischung. Also diese Art von You Make Loving Fun oder so.
1: Ja, You Make Loving Fun war nun auch ein Lied über den Liebhaber von Christine.
0: Die Beleuchtung offenbar.
1: Ja, das war der Beleuchtungsdirektor, also der Designer. Er war nicht der Mann, der auf der Leiter stand und die Lampe einrichtete, aber trotzdem, mit dem hatte sie eben da die Affäre und das hat natürlich auch ihrem Ehemann auch nicht so toll gefallen. Und dann Go Your Own Way ist natürlich ein Statement von Lindsey Buckingham nun zu seiner Freundin Stevie. Geh deinen Weg und mach und lass mich in Ruhe. Aber auf der anderen Seite gibt's immer wieder Songs, wo hinterher getrauert wird. Und das ist wirklich selten so offen gewesen. Bei keiner anderen Band kenne ich das eigentlich so. So Beatles hin und da mal, solche Dinge. Und es sorgte aber auch dafür, dass Fleetwood Mac eine ganz andere Dimension von Beliebtheit oder Popularität erreichten. Das war nicht nur die Musikpresse, die sich dafür interessierte, sondern auch die Gesellschaftsmagazine.
0: Das hatte Klatsch,
1: ja. Aber riesig.
0: Dreams, Secondhand ja. News, Go Your Own Way, Songbird und es gipfelt dann in The Chain. Ne, das ist ja sozusagen mit der Aussage, I can still hear you saying, we will never break the chain, womit ja auch mal die Band gemeint
1: genau,
0: ist.
1: Genau, also trotz allem, trotz aller Streitigkeiten, ist diese Band eine Einheit. Und The Chain ist auch der einzige Song, der von allen geschrieben wurde als Komponist. Alle anderen Songs sind immer Einzelwerke. Also auch nicht mal Buckingham Nix zusammen, sondern Nix. Ein Song, der nächste von Buckingham. Und was natürlich auch für jemanden wie Stevie Nicks, die ein Riesentalent war, gut, toll singen konnte, aber kein Instrument spielte, im Studio also oft nichts zu tun hatte, sich langweilte, die ständig Songs schrieb, die anbrachte, aber sie konnte ja nur 3 oder 4 Songs auf einem Album unterbringen, weil die anderen schrieben ja auch ihre Songs. Also, und das hat für großen Frust bei ihr gesorgt. Zum Beispiel ein Lied Silver Springs, das sie für Rumors geschrieben hatte, kam nicht auf das Album, wurde nur eine B-Seite, obwohl es ein wunderschönes Lied ist und wurde dann erst später in den 90ern veröffentlicht und führte dann in den 90ern auch dazu, dass Stevie die Band verließ, weil Mick Fleetwood wollte ihr das Lied nicht geben, um auf ihrer Solo-Compilation es als einen ihrer Songs zu veröffentlichen. Er sagte, nein, das ist ein Fleetwood Mac Song, wir warten damit, bis wir eine gute Compilation machen und das machten sie dann. Und da hat dann Stevie gesagt, da war sie sauer und so, dann ist sie mal 1-2 Jahre war sie dann mal kurz abwesend. Aber viel Frust entstand wirklich dadurch, dass Stevie Nicks nicht ausgefüllt war mit dem, während die anderen fummelten stundenlang, besonders Lindsey Buckingham, an Arrangements, an Sounds, an Dingen. Und das war wichtig, denn wie wichtig ist, sieht man an so einem großen Song wie Dreams, den Stevie Nicks eigentlich mit einer Drummaschine nur gespielt hatte, mit einem Beat, der ähnlich war. Es gab einen Hit von Ace, How Long. In Amerika war das auch ein großer Hit gewesen. Und genau so ein Beat hat sie genommen, hat darüber die Melodie gesungen und kam damit zur Band. Und die sagten, oh, das ist ja ein bisschen langweilig, nur die Stimme und das Schlagzeug. Und daraus machten sie eben dieses große Werk mit vielen Harmonien und Klängen und Sounds und so. Aber das ist eben die Arbeit der Band und besonders von Lindsey Buckingham gewesen, der da ganz, ganz federführend war.
0: Bevor wir ein Medley aus Rumors spielen, habe ich nochmal ein Zitat von Mick Fleetwood, der sagt, Fleetwood Mac zu sein, ist mehr eine Gruppentherapie als eine Band.
1: Ist schon richtig, aber ohne Mick Fleetwood, der also immer der Fels in der Brandung war, wäre diese Band auseinandergebrochen. Bei diesen ganzen Streitigkeiten und diesen ganzen Nickeligkeiten und diesen absoluten Irrsinn, den sie veranstalteten. Es gab also Geschichten und trotzdem so kreative Musik zu machen, ist schon eigentlich ein Wunder. Es ist nicht normal. Man kann unter solchen Umständen eigentlich nicht tolle Musik machen, aber ihnen ist es gelungen.
0: 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Von Rumors von Fleetwood Mac.

0: Das ist Musik von Fleetwood Mac, von Rumours. Kennt man ja auch eigentlich alles. Ne?
1: Das Seltsame ist, der Erfolg war ja so grandios. 30 Millionen verkaufte Alben von dieser Platte. Insgesamt haben Fleetwood Mac 120 Millionen Platten verkauft. Gehören zu den größten Plattenverkäufern, kommerziellen Erfolgen, die es überhaupt gibt. Und trotzdem sagte Lindsey Buckingham mir in einem Interview 1981, als er wegen seines Soloalbums hier war, und da habe ich mit ihm eine Stunde gesprochen, habe ich jetzt gerade erst wiedergefunden, die Kassette, hatte ich vollkommen vergessen, und da lag diese Kassette und da erzählte er, ja, er versteht gar nicht, warum das Album so erfolgreich war, Rumours, ausgerechnet das. Er war, glaube ich, so einer, der unbedingt gerne mal provoziert, und er sagte, so gut war es doch nun auch nicht, also so ein Erfolg nicht, und der auch dann drauf bestand, dass die Folgeplatte Tusk experimentell ist, nicht so wie Rumours, nicht so glatt, nicht so poppig, nicht so erfolgreich. Sie war dann auch nicht so erfolgreich, aber ist eine spannende, interessante Platte, aber was total anderes, mit sehr viel Wagemut gemacht, und das muss man auch anerkennen. Während die Band weiter nun auf Tournee ging, das war ja auch jetzt, nach diesen großen Erfolgen ging sie auf eine riesige Welttournee, und ich komme mir schon ein bisschen wie der Klatschreporter hier vor. Es gab sogar eine Affäre zwischen Mick Fleetwood und Stevie Nicks, 3 Monate lang auf der Tournee. Das muss man sich jetzt vorstellen. Dass die Band, die nun alle ineinander verwoben sind und irgendwie eifersüchtig und nicht eifersüchtig sind, und dann auch noch der Schlagzeuger und Bandleader, der ja eigentlich wieder vereint mit seiner Frau ist. So dass Stevie Nicks wohl dann sagte nach einiger Zeit, das kann ich nicht machen, ich liebe seine Frau und seine Kinder und so weiter. Und hat sich dann verabschiedet. Prompt hat sich dieser Mick, der auch ein verrückter Typ sein muss, in die Freundin von Stevie verliebt und hat sie dann geheiratet, die Freundin, und hat seine Frau doch verlassen. Während Stevie sich, ich mache weiter mit meiner Klatschgeschichte, in die Arme von Don Henley, von den Eagles begab, von ihrem Produzenten Jimmy Iovine und von Joe Walsh, auch einem Eagle. Also es geht hier quer durch die Rockgeschichte.
2: Familienaufstellung nach Fleetwood genau. Mac, so ein bisschen ist das so.
1: Aber es ist eigentlich total unwichtig, aber in diesem Falle äußert sich das alles in den Songs. Also jede Bewegung oder jede Sache, die da passiert, wird da irgendwo reflektiert, und das spielt schon eine Rolle dann auch für die Musik.
2: Nach Tusk haben dann ja viele von den Musikerinnen und Musikern eine Solokarriere erstmal, genau. Wahrscheinlich auch sozusagen, um mal die Songs rauszubringen, die man immer noch in der Schublade hatte, oder? Wie ist das gewesen?
1: Ja, genau, weil jeder hatte so viel geschrieben und die mussten dann auch mal raus. Bei Lindsey Buckingham war es auch der Fall, und bei Stevie sowieso. Die hatte ja, weil sie ja so viel schrieb, ganz viele über, und ging mit ihrem Soloalbum Belladonna zu Tom Petty. Sie hatte, glaube ich, keine Affäre mit Tom Petty, aber trotzdem, sie wollte eigentlich ein Mitglied der Heartbreakers werden und hat auch glatt einen großen Hit mit denen gehabt. Stop Dragging My Heart Around. Und der Song erschien auf ihrem Album und auf Tom Pettys Album. Und dann sagte Lindsey Buckingham mit mir in dem Interview, er hat Tom Petty nicht verstanden. Also hat seine eigene Karriere geschadet, um der kleinen Stevie, die, glaube ich, sagte, wie Lindsey Buckingham, she can be very charming, also die sehr charmant und, sagen wir mal, so sein kann, dass die Leute ihr aus der Hand fressen. Insofern hat auch Tom Petty das getan und hat auch auf der nächsten Soloplatte von Stevie Nicks mitproduziert, mitgeschrieben, und die Musiker haben da gespielt, dazu Musiker von Toto und von den Eagles und von diesen Bands, die angesagt waren in der Zeit. Und selbst Mick Fleetwood, Mick Fleetwood hat ein Soloalbum gemacht, aber Christine McVie noch nicht, das hat sie dann für später aufgehoben. Die Band kam dann aber wieder zusammen für Mirage, ein Album, das auch einige sehr anständige Songs hatte, das aber gerader und kommerzieller produziert war, anders als Tusk, hatte auch einige sehr, sehr schöne Songs drauf. Und Gypsy ist zum Beispiel einer dieser Songs, die wirklich also auch zu den besseren oder besten von Fleetwood Mac gehören. Oder dann nach 87 Tango in the Night. Das war auch eine ganz spannende Platte.
2: Tango in the Night ist ja quasi so ein Album, das auch ganz viele kennen, weil das im Radio immer wieder läuft. Das sind ja so Little Lies oder Big Love. Das sind Songs, die, glaube ich, immer noch laufen.
1: Genau.
2: Die hat man auf jeden Fall immer im Ohr, finde ich.
1: Everywhere.
2: Everywhere zum Beispiel auch.
1: Mhm. Genau, und das war auch ein tolles Album. Und kam aber dann in einer Zeit, wo also die, man kann ja nicht erwarten, dass die auf einmal sich harmonisch wieder verstehen. Das ging nämlich ständig so weiter. Selbst 87, als Tango in the Night rauskam, gab es immer wieder Streitigkeiten zwischen Nix und Buckingham, die dann darin endeten, dass Buckingham die Band verlassen musste. Es wurde ihm gesagt nach einem Streit, weil er wollte auf Tournee andere Stücke spielen. Er wollte also auch seine Stücke mehr spielen und das wollten die Band nicht. Die Band wollte die großen Hits spielen und da wurde ihm gesagt, nein, jetzt ist Schluss. Und das Ergebnis war, dass Musiker geholt wurden. Der Gitarrist Rick Vito, der für Jackson Browne gespielt hatte, Bonnie Raitt und viele andere und Billy Burnett, der auch ein Singer-Songwriter, die wurden als Ersatz eingestellt und machten dann die nächsten Tourneen und auch ein, zwei Platten mit, die dann aber nicht so gut waren.
2: Aber ich habe gehört, dass also für Lindsey Buckingham eben zwei Gitarristen geholt werden mussten, weil er so gut war oder so vielfältig spielen konnte und die mussten das zu zweit ausgleichen?
1: Naja, oder Rick Vito war der großartige Gitarrist, Billy Burnett der Sänger. Also das ist ja das Ding, weil Buckingham beides konnte. Aber richtig ersetzen konnten sie ihn und sollten sie ihn auch nicht. Buckingham hat ja einen extrem eigenartigen Stil. Der pickt nämlich seine Saiten, auch mit der elektrischen Gitarre. Also der spielt nicht mit dem Plektrum, sondern der pickt die Saiten und hat dadurch einen ganz, ganz eigentümlichen Sound. Der auch wirklich zum Geheimnis von Fleetwood Mac gehört. Aber nun war er weg und das dauerte erstmal so bestimmt 4-5 Jahre. Und man kam dann erst wieder zusammen, aus einem politischen Anlass. Aber davor müssen wir noch mal kurz wieder zu Stevie gehen, denn die Probleme in der Band waren nicht nur bei John McVie, der außerdem sein Alkoholproblem immer noch nicht in den Griff bekommen hatte. Stevie Nicks immer noch kokainabhängig war und dann in die Betty Ford Klinik ging und einen langen Entzug machte. Auch deswegen bei Plattenaufnahmen und so weiter nicht richtig anwesend war. Man kennt auch Konzertaufnahmen aus der Zeit, wo sie wirklich neben sich steht auf der Bühne, auch falsch singt und so. Also man merkte schon, dass sie stark unter einem unter Drogen
2: zumindest angeschlagen war.
1: Und also nach der Betty Ford Klinik hatte man sie, das war das Schlimme, auf ein Beruhigungsmittel gesetzt. Kolokopin heißt es, oder Kolopin, ich weiß den Namen nicht, ein Pferdeberuhigungsmittel.
2: Gott.
1: Also das man gerne auch für Tiere benutzt. Davon wurde sie dann abhängig und musste erst 93 dann einen ganz, ganz harten Entzug machen. Also das Drama hörte nicht auf. Und sie kamen dann wieder zusammen bei Bill Clintons Amtseinführung.
2: Ja, der ja kurioserweise Don't Stop Thinking About Tomorrow als Slogan verwandt hatte und dann eben, hatte er sich das gewünscht, dass sie da auftreten oder wie war das?
1: Ja, so war das. Also er hatte, wie gesagt, Don't Stop als Motto-Song und dann wünschte er sich so sehr die Originalbesetzung, die ja gar nicht auf der Bühne stand in der Zeit, zu haben für sein Inaugural Ball. Also da gibt es ja immer diese Bälle am Abend der Amtseinführung und das konnten natürlich die Band nicht abschlagen und sie kamen in der Originalbesetzung wieder zusammen und verstanden sich dann auf einmal so bedingt ganz gut und gingen wieder auf Tournee und arbeiteten also auch wieder zusammen und das war natürlich, nahm aber kein neues Album auf, ging aber auf Tournee. Das nächste, was sie zusammen eigentlich machten, war eine großartige Live-Platte. The Dance.
2: The Dance, ja.
1: Eigentlich ein Best-of, aber mit einigen anderen Stücken wie Silver Springs, wofür dann die Band einen Grammy gewann als beste Rock-Performance, weil die Live-Aufnahme ist wirklich wunderschön. Und zwei, drei andere neue Songs, die bisher nie veröffentlicht waren. Alles auf diesem wirklich sehr, sehr schönen Live-Album The Dance. Und das war eigentlich auch die Zeit, wo die Band gut harmonierte. Aber trotzdem gab es den nächsten Abschied, denn Christine McVie ging 1998 praktisch in Rente, weil sie hatte den Tod ihres Vaters zu beklagen und hatte Heimweh, hatte Flugangst, wollte das Leben auf Tournee und in Studios nicht mehr weiterführen und ging zurück nach England. Jedenfalls eine Kernfigur, denn Christine McVie war wirklich eine ganz, ganz wichtige Person in der Band. Sie konnte also gar nicht mehr ersetzt werden und die Songs von ihr konnten gar nicht auf der Bühne gespielt werden. Denn also ich meine, man kann ihre Songs mit ihrer Stimme, die so prägnant ist, nicht ersetzen.

0: So, und jetzt haben wir aber die nächste Wendung. Christine McVie kommt wieder.
1: Ja.
0: Du hattest hier nämlich auf einem Zettel, den wir zur Vorbereitung hatten, hier geschrieben, mit dem Heimweh von ihr. Ich hatte gedacht, sie hätte Heimweh zur Band gehabt.
1: Doch.
0: Hatte sie wahrscheinlich
1: hatte
0: auch.
1: Hatte sie auch. denn ehrlich gesagt, es ging ihr nicht so gut in England, weil sie lebte allein. Sie hatte auch wieder geheiratet, einen Songschreiber. Die Ehe ging in die Brüche, lebte in Kent in einem riesigen Haus auf einem Landgut, lebte alleine. Und nur mit dem Gärtner, sagte sie mal einem Gärtner und dem Dienstmädchen, und das hat ihr auf Dauer nicht gefallen. Sie verschloss sich immer mehr, musste in Therapie gehen und sagte, hat dann auch angefangen, kräftig zu trinken, weil einfach der Tag langweilig war. Und sie hat dann wieder Kontakt aufgenommen zu Mick Fleetwood, der mittlerweile auf Hawaii lebt, und hat dann gesagt, lass uns doch mal sehen. Fleetwood kam nach London und sie sind zusammen dann nach Amerika geflogen, weil sie hatte gravierende Flugangst. Ist 15 Jahre lang nicht geflogen, aber ist dann zurückgekehrt nach Amerika. Aber einen besonderen Anlass gab's, denn Fleetwood Mac als Quartett war auf England-Tournee, und 2013 spielten sie in der Wembley Arena und Christine McVie kam auf die Bühne und sang
0: als Gast.
1: Ja. Und das war eigentlich der Anlass, um wieder zusammenzukommen, weil man merkte, es funktioniert ganz toll. Und so ist es auch passiert. Seitdem ist die Band also zusammen und hat Tourneen gespielt, viele Tourneen. Aber wie gesagt, nichts Neues aufgenommen. Das einzig Neue war eine Duo-Platte zwischen Buckingham und McVie. Die merkten auf einmal, hey, wir können zusammen Songs schreiben, was sie sonst früher nicht getan hatten, und können auch wunderbar zusammen singen. Während Stevie Nicks sich immer mehr um ihre Solokarriere gekümmert hat. Stevie ist also immer jemand gewesen, die ihre eigenen Wege gegangen ist, also auch schon von ihrem Stil, also auch der Modestil, war ja immer was ganz Besonderes, war aber auch wichtig für den Erfolg der Band.
0: Aber sie war ja auch wirklich eine große, erfolgreiche Solokünstlerin, und sie hat ja in der Tat auch so ein, ich möchte mal sagen, neben der Band ein wirkliches Alleinstellungsmerkmal. Sie ist eine wirklich sehr bewunderte Frau, auch mit ihrem Elfenhaften, mit ihrer Aura, mit der sie sich so umgeben kann. Ich habe in eine böse Kritik gelesen, ein leicht weggetretener Mystizismus. Das ist ein bisschen weit, finde ich, aber sie hat so eine Aura von einer.
1: Aber dieses Weggetreten, das ist wirklich weggegangen, nachdem sie sich von Drogen und von den Beruhigungsmitteln befreit hat. Und ist wirklich eine Ikone, ein Vorbild für jüngere Popstars geworden. Also Miley Cyrus liebt sie. Zusammen singen, haben sie Duette gesungen bei Grammy-Verleihungen, bei Konzerten. Taylor Swift, die beiden haben auch Dreams zusammen gesungen. Oder Harry Styles verehrt die Dame. Landslide, da gibt es auf YouTube eine Version, wo Harry Styles ein Konzert gibt und dann kommt Stevie Nicks auf die Bühne und dann singen sie Landslide zusammen und The Chain, glaube ich, auch. Und da flackert aber wirklich, da ist Stevie Nicks 70 oder so und dieser Jungstar Harry Styles vergöttert sie und die flirten auf der Bühne.
0: Das hat natürlich eine große Faszination.
1: Ja, das ist eine absolute
0: Faszination. So, und nächste Wendung, die Staffel ist noch nicht zu Ende, und ich glaube, wir kommen hier gleich zum Ende, aber die Staffel ist noch nicht zu Ende, denn vor einigen Jahren sind, ich glaube, vor 2 Jahren alle 5 zusammen aufgetreten. Jetzt ist Lindsay Buckingham raus.
1: Ja, also das war wieder mal der typische Fall. Buckingham hat auch ein Problem mit sich selbst. Er muss dauernd anecken. Und das war so bei einer Verleihung, einer Preisverleihung des Music Cares. Das ist eine Wohltätigkeitsorganisation. Da bekam Fleetwood Mac einen Preis, wurden geehrt. Bill Clinton war da. Und auf der Bühne stehen sie. Und Stevie Nicks hält die Dankesrede. Und da hat wohl dann immer Lindsay das Gesicht verzogen, so nach dem Motto, jetzt redet sie aber wieder viel zu lang und so. Er kann nicht an sich halten, und das Ergebnis war, dass er rausflog. Also Stevie Nicks hat wohl gesagt, entweder er oder ich will nie wieder mit ihm auf der Bühne stehen, und er bekam die Entlassung. Hat dann geklagt, weil es war der Anfang einer Tournee, er hätte viel Geld verloren, und offensichtlich hat man sich verglichen, also er ist dann ausbezahlt worden. Aber seitdem ist die Band wieder nicht in der Originalversion zusammen, sondern Ersatz sind diesmal Neil Finn von Crowded House und Mike Campbell von den Heartbreakers, großartige Musiker, und es soll wunderbar funktionieren.
0: Also vor einigen Jahren sind die ja nochmal zusammen aufgetreten, dann ich glaube, vor 2 Jahren in Köln war ein Konzert.
1: Ja, genau. Und auf derselben Tournee haben sie in Berlin in der Waldbühne gespielt. Und das muss großartig gewesen sein. Chrissy Hynde und die Pretenders im Vorprogramm. Was für ein Abend. Wir waren leider nicht da, aber unsere Redakteurin Doris war da. Und sie ist nass geworden, weil auch noch es natürlich geregnet hat in Berlin. Aber trotzdem Fleetwood Mac im Regen in Berlin auf der Waldbühne. Grandios. Und nun ist eine große Pause. Und was danach passiert, das wissen wir wirklich nicht.
0: Das war's. Ich bin Oke Bandixen. Bis zum nächsten Mal. Tschüss.
1: Ciao. Danke, Oke.

0: Ökumenischen Festgottesdienst haben in Bremen die offiziellen Feierlichkeiten zum Tag der Deutschen Einheit begonnen. Die leitenden Geistlichen riefen zu gesellschaftlichem Zusammenhalt und gegenseitiger Unterstützung auf. Michael Kück aus der Nachrichtenredaktion berichtet, was weiter geplant ist.
1: Dann müssen alle in die Glocke, also das Konzerthaus direkt beim Dom. Und da ist dann der offizielle Festakt am Mittag. Der geht bis ca. 13.30 Uhr. Da werden dann Reden gehalten zum Tag der Deutschen Einheit, so wie man das kennt. Bundespräsident Steinmeier und Bremens Regierungschef Andreas Bovenschulte, die werden das tun. Und das Ganze begleitet von Musik der Bremer Philharmoniker. Einer der Höhepunkte des Programms ist dann sicher auch der Auftritt der deutschen Hip-Hopper von den Fantastischen Vier. Die geben ein Gratiskonzert heute Abend auf dem Bremer Domshof. 10.000 kostenlose Tickets gab es, die sind längst alle weg.
0: Nach dem Zwischenfall mit einer Fly-Dubai-Maschine gehen auch die Behörden der Vereinigten Arabischen Emirate von einem Terrorakt aus. Das teilte die Generalstaatsanwaltschaft des Landes mit. Aus Kairo Moritz Behrendt.
2: Wie der Staatsanwalt der staatlichen emiratischen Nachrichtenagentur mitteilte, griff der Co-Pilot den Piloten mit einem Notfallbeil an und versuchte die Kontrolle über das Flugzeug zu erlangen, um es zum Absturz zu bringen. Mehrere US-amerikanische Medien berichten, dass der Co-Pilot bei seinem vorherigen Arbeitgeber Oman Air wegen extremistischer Einstellungen aufgefallen sein soll. Die Airline habe darauf ein Flugverbot gegen ihn verhängt. Warum die Fluggesellschaft Fly Dubai ihn dennoch eingestellt und auf der sensiblen Strecke nach Tel Aviv eingesetzt hat, dürfte eine zentrale Frage der weiteren Ermittlungen sein. Eine weitere ist, ob der Co-Pilot Hintermänner hatte. Medienberichten zufolge hatte er auf sozialen Medien Inhalte mit Bezug zu Al-Qaida gepostet.
0: Die Grünen kritisieren die Entscheidung der G7-Staaten, Öl und Diesel aus den nationalen Reserven freizugeben. Der Wirtschaftspolitiker Kellner bezeichnete die Entscheidung als politische Dummheit. Die Bundesregierung dagegen spricht von einem wichtigen Zeichen für die Handlungsfähigkeit und Geschlossenheit der G7. Die Freigabe erfolgt, nachdem US-Präsident Trump darauf gedrängt und zwischenzeitlich mit einem Exportstopp von Diesel aus den USA gedroht hatte. Dies hätte die Versorgung insbesondere in der EU treffen können. Rund die Hälfte der Dieselimporte kommt aus den USA. Russland weitet seine Angriffe auf die ukrainische Infrastruktur aus. Am Morgen wurde eine Brücke über den Dnipro-Fluss in Kiew getroffen. Der Berufsverkehr kam teilweise zum Erliegen. Nach ukrainischen Angaben setzt Russland neuartige Drohnen ein, die schneller fliegen und schwerer abzufangen sind. Russland spricht nach den nächtlichen Drohnenangriffen von Attacken auf militärische Ziele. Über die Brücke in Kiew würden Waffen und Soldaten an die Front im Donbass transportiert. In Frankreich dauern die Proteste gegen die schlechten Zustände an den Oberschulen weiter an. Seit Montag sind laut Innenministerium mehr als 5000 Menschen festgenommen worden. Allerdings nicht zwangsläufig Schüler der Schulen, in deren Umfeld die Proteste stattfinden. Schülervertreter distanzierten sich zuletzt von der Gewalt und riefen zur Deeskalation auf. Nach ersten Gesprächen hat Bildungsminister Geffrey weniger Unterrichtsausfall in den Abschlussklassen versprochen. Beim Thema marode Schulgebäude gab es aber keine konkreten Zusagen. Das waren die Nachrichten. Das Wetter in Norddeutschland: mehr Sonne als Wolken. In Südniedersachsen und im Wendland kann es Schauer geben bei 18 bis 22 Grad. Morgen zunächst Nebel, später wechselhaft, aber weitgehend trocken. Höchstwerte 17 bis 21 Grad. Und Montag dann Sonne, Wolken und vereinzelt Schauer bei 17 bis 22 Grad. Es ist 11.04 Uhr.
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0: Dann sicher auch der Auftritt der deutschen Hip-Hopper von den Fantastischen Vier. Die geben ein Gratiskonzert heute Abend auf dem Bremer Domshof. 10.000 kostenlose Tickets gab es, die sind längst alle weg.
1: Ländliche Regionen müssen attraktiver werden, sagt der Deutsche Städte- und Gemeindebund. Der Kommunale Spitzenverband fordert mit Blick auf Wohnungsnot und steigende Mieten in Ballungsräumen ein Gesamtkonzept. Aus der Nachrichtenredaktion Lisa Kupper.
2: Hauptgeschäftsführer Berghegger sagte dem Kölner Stadtanzeiger, Bund und Länder dürften nicht nur durch Mietpreisbremsen oder Wohnungsbauoffensiven an den Symptomen herumdoktern, sondern müssten das Thema neu denken und nachhaltiger angehen. In den ländlichen Regionen stünden 1,9 Millionen Wohnungen leer, mehr als 700.000 davon wären innerhalb der nächsten 3 Monate bezugsfertig. Berghegger schlägt vor, ländliche Räume durch neue Verkehrswege besser an die Ballungszentren anzubinden und Wohn- und Lebensräume durch eine gute Gesundheitsversorgung und bessere Freizeitangebote attraktiver zu machen.
1: Zu dem Zwischenfall mit einer Fly-Dubai-Maschine haben sich jetzt auch die Justizbehörden der Vereinigten Arabischen Emirate geäußert. Der Generalstaatsanwalt teilte mit, er gehe von einem Terrorakt aus. Zuvor hatte Israel von einem Anschlag gesprochen. Laut den Ermittlungen der Vereinigten Arabischen Emirate hat der Co-Pilot den Piloten mit einem Notfallbeil angegriffen. Ziel sei es offenbar gewesen, das Flugzeug zum Absturz zu bringen. US-Medien berichten, dass der Co-Pilot bei seinem vorherigen Arbeitgeber Oman Air wegen extremistischer Einstellungen aufgefallen sei. Die Fluggesellschaft habe deswegen ein Flugverbot gegen ihn verhängt. Warum Fly Dubai ihn trotz des Verbots einstellte, ist unklar. Die russische Armee hat erneut die Südbrücke der ukrainischen Hauptstadt Kiew angegriffen. Wie Bürgermeister Klitschko mitteilte, wurde die Brücke von einer Drohne getroffen. Demnach war die Südbrücke wegen eines Angriffs am Donnerstag bereits für den Autoverkehr und U-Bahnen gesperrt worden. Russland bestätigte den Angriff und machte geltend, die ukrainische Armee habe die Brücke für den Transport von Truppen und Material genutzt. Die Elbphilharmonie in Hamburg hat bislang keinen Ansturm auf die letzten Gratistickets für die Besucherplattform verzeichnet. Ein Sprecher teilte mit, dass zwischen dem 1. Juli und dem 27. September rund 820.000 Gäste auf der Plaza begrüßt worden sind. Im Vergleich zum Vorjahreszeitraum sei die Zahl damit sogar leicht rückläufig gewesen. Von Montag an wird der Eintritt für die 360-Grad-Aussichtsplattform in 37 Meter Höhe für Erwachsene 5 Euro pro Person kosten. Auf diese Weise will die Stadt den Kulturetat entlasten. Das waren die Nachrichten. Das Wetter in Norddeutschland, freundlich und überwiegend trocken, Höchstwerte 18 bis 21 Grad. Morgen nach Nebelauflösung wechselhaft, im Nordwesten etwas Regen möglich, höchstens 17 bis 21 Grad. Am Montag mehr Wolken als Sonne, im Norden einzelne Schauer, 17 bis 22 Grad. Und am Dienstag bewölkt, im Norden gelegentlich etwas Regen, in Südniedersachsen oft freundlich, 18 bis 22 Grad. Es ist 12.04 Uhr.
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1: Um 13 Uhr mit Felix Sprung. In Bremen hat die offizielle Feier zum Tag der Deutschen Einheit mit einem ökumenischen Gottesdienst begonnen. An dem Gottesdienst im Dom St. Petri nahmen auch Bundespräsident Steinmeier, Bundestagspräsidentin Klöckner und Kanzler Merz teil. Aus Bremen Emmy Thume.
2: Die Geschichte der Bremer Stadtmusikanten zog sich als Leitmotiv durch den Gottesdienst. Der Kirchenpräsident der Bremischen Evangelischen Kirche, Bernd Kuschnerus, sprach von den Werten, die das Märchen vermittelt. Wie Nächstenliebe, Stärke und Gemeinschaft. Im Anschluss hat auch der katholische Bischof von Osnabrück, Dominikus Meyer, zu Solidarität mit Schwächeren aufgerufen. Er

0: In Berlin, Stuttgart und Reutlingen gehen Friedensbündnisse auf die Straße, um unter anderem gegen eine mögliche Wehrpflicht zu protestieren. Auch Umweltaktivisten haben bundesweit in vielen Städten Kundgebungen organisiert. Sie fordern, mehr für den Erhalt der Lebensgrundlagen zu tun. Die Grünen kritisieren die Entscheidung der G7-Staaten, Öl und Diesel aus den nationalen Reserven freizugeben. Der Wirtschaftspolitiker Kellner bezeichnet die Entscheidung als politische Dummheit. Die Bundesregierung dagegen spricht von einem wichtigen Zeichen für die Handlungsfähigkeit und Geschlossenheit der G7, dem Bündnis sieben wichtiger Industrienationen. Die Freigabe erfolgt, nachdem US-Präsident Trump darauf gedrängt und zwischenzeitlich mit einem Exportstopp von Diesel aus den USA gedroht hatte. Nach dem Zwischenfall mit einer Fly-Dubai-Maschine gehen auch die Behörden der Vereinigten Arabischen Emirate von einem Terrorakt aus. Das teilte die Generalstaatsanwaltschaft des Landes mit. Aus Kairo Moritz Behrendt.
1: Wie der Staatsanwalt der staatlichen emiratischen Nachrichtenagentur mitteilte, griff der Co-Pilot den Piloten mit einem Notfallbeil an und versuchte, die Kontrolle über das Flugzeug zu erlangen, um es zum Absturz zu bringen. Mehrere US-amerikanische Medien berichten, dass der Co-Pilot bei seinem vorherigen Arbeitgeber Oman Air wegen extremistischer Einstellungen aufgefallen sein soll. Die Airline habe darauf ein Flugverbot gegen ihn verhängt. Warum die Fluggesellschaft Fly Dubai ihn dennoch eingestellt und auf der sensiblen Strecke nach Tel Aviv eingesetzt hat, dürfte eine zentrale Frage der weiteren Ermittlungen sein. Eine weitere ist, ob der Co-Pilot Hintermänner hatte. Medienberichten zufolge hatte er auf sozialen Medien Inhalte mit Bezug zu Al-Qaida gepostet.
0: In Delmenhorst hat ein Autofahrer mit mehr als 4 Promille einen Verkehrsunfall verursacht. Wie die Polizei mitteilte, prallte der 62-Jährige mit seinem Wagen gegen ein neben ihm fahrendes Auto. Statt anzuhalten, fuhr der betrunkene Mann einfach weiter. Er konnte erst einige Zeit später von dem Fahrer des gerammten Autos gestoppt werden. Ein Atemalkoholtest der Polizei ergab dann 4,36 Promille. Verletzt wurde bei dem Unfall niemand. Das waren die Nachrichten. Das Wetter in Norddeutschland. Freundlich und überwiegend trocken, Höchstwerte 18 bis 21 Grad. Morgen nach Nebelauflösung wechselhaft, im Nordwesten etwas Regen möglich, höchstens 17 bis 21 Grad. Am Montag mehr Wolken als Sonne, im Norden einzelne Schauer, 17 bis 22 Grad, am Dienstag 18 bis 22 Grad. Es ist 13.04 Uhr.
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1: Um 14 Uhr mit Felix Sprung. In Bremen finden heute die offiziellen Feierlichkeiten zum Tag der Deutschen Einheit statt. Nach einem ökumenischen Gottesdienst haben sich im Konzerthaus die Glocke, Vertreterinnen und Vertreter der Verfassungsorgane sowie geladene Gäste aus Politik und Gesellschaft versammelt. Zu den Rednern gehörte auch Bundespräsident Steinmeier. Er hat vor allem den Zusammenhalt zwischen Ost- und Westdeutschland beschworen.
2: Ich will nicht schönreden, ja. Selbstkritik und Nachdenklichkeit muss es geben. Wir haben damit nach meiner Erinnerung wahrlich nicht gespart. Wir haben einander nichts erspart in vielen Debatten. Wir sind die Schärfe der Auseinandersetzung gewohnt und können sie aushalten. Das ja. Aber eine besinnungslose Diffamierung der Bundesrepublik, des wiedervereinigten demokratischen Staates, ist eine Propagandalüge des Extremismus. Und diesen Stolz verdient unser Land, dass wir uns das nicht gefallen lassen, weder von äußeren Mächten, die uns spalten und schwächen wollen, noch von Extremisten im Inneren, die unsere Demokratie verhöhnen. Von beiden nicht.
1: Bundespräsident

0: und verstehen lernen. Auch in Norddeutschland sind hunderte Moscheen dabei. Nach den Christen stellen die etwa 7 Millionen Muslime in Deutschland die zweitgrößte religiöse Gruppe.
1: Die russische Armee hat erneut eine wichtige Brücke in der ukrainischen Hauptstadt Kiew angegriffen. Wie Bürgermeister Klitschko mitteilte, wurden die Fahrbahn und die Oberleitung beschädigt. Der Verkehr sei eingestellt worden. Zuvor hatten russische Angriffe schon 3 der 6 Straßenbrücken über den Dnipro in Kiew ganz oder teilweise unpassierbar gemacht. Russland macht geltend, die Brücken seien für den Transport von Truppen und Militärgütern genutzt worden. Die Ukraine startete wiederum einen neuen Drohnenangriff auf Russland. Dabei sollen 3 Zivilisten getötet worden sein. Wegen eines möglichen Bombenfundes kommt es morgen in Hannover zu Einschränkungen. Im Stadtteil Miesburg müssen dann etwa 17.500 Menschen ihre Häuser und Wohnungen verlassen. Der Sicherheitsbereich hat einen Radius von 1 Kilometer um die Verdachtsstelle herum. Die Verwaltung rechnet damit, dass Anwohner erst am Abend in ihre Häuser zurückkehren können. Die Elbphilharmonie in Hamburg hat bislang keinen Ansturm auf die letzten Gratistickets für die Besucherplattform verzeichnet. Ein Sprecher teilte mit, dass zwischen dem 1. Juli und dem 27. September rund 820.000 Gäste auf der Plaza begrüßt worden sind. Im Vergleich zum Vorjahreszeitraum sei die Zahl damit sogar leicht rückläufig gewesen. Von Montag an wird der Eintritt für die 360-Grad-Aussichtsplattform in 37 Meter Höhe für Erwachsene 5 € pro Person kosten. Das waren die Nachrichten. Das Wetter in Norddeutschland freundlich und überwiegend trocken, Höchstwerte 18 bis 21 Grad. Morgen nach Nebelauflösung wechselhaft, im Nordwesten etwas Regen möglich, höchstens 17 bis 21 Grad. Und am Montag 17 bis 22 Grad. Es ist 14.04 Uhr.
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1: Um 15 Uhr mit Felix Sprung. Bundespräsident Steinmeier hat in Bremen beim zentralen Festakt zum Tag der Deutschen Einheit die Bürger aufgerufen, für die Demokratie einzutreten und sich nicht spalten zu lassen. Die politische Demagogie extremistischer Kräfte gefährde die Einheit, warnte er. Aus Bremen Birgit Sagemann.
2: Steinmeiers Botschaft: Trotz mancher Schwächen sei Deutschland ein gutes Land, aber eines, dessen freiheitliche Ordnung bedroht sei, weil viele Bürger ihr inzwischen misstrauen. Populistische Parteien aller Couleur destabilisierten die Demokratie, schürten Stimmung, so der Bundespräsident. Die Bildung stabiler Regierungen werde von Wahl zu Wahl schwieriger, das Regieren auch, und gleichzeitig würden demokratische Verfahren diskreditiert und Kompromisse diffamiert. Der Schlüssel zu einer Trendwende der öffentlichen Stimmung ist aus Steinmeiers Sicht eine Trendwende in der Wirtschaft. Und dafür seien Reformen nötig. Wo das Ziel stimmt, muss man Kurs halten, so der Bundespräsident an die Adresse der Bundesregierung und rief dazu auf, Mut zur Erneuerung zu haben und auch im Gegenwind entschlossen zu bleiben.
1: Der Städte- und Gemeindebund fordert, das Leben auf dem Land attraktiver zu machen, um Wohnungsnot und hohe Mieten zu bekämpfen. Hauptgeschäftsführer Berghegger sagte dem Kölner Stadtanzeiger, mit Preisbremsen oder Bauprogrammen in Großstädten werde nur an den Symptomen herumgedoktert. Nötig seien zum Beispiel bessere Verkehrsangebote auf dem Land. Nach Angaben des Städte- und Gemeindebundes sind die Mieten in Deutschland in den vergangenen 15 Jahren um rund 65% gestiegen, in den Ballungsräumen sogar um über 70%. In Spanien protestieren zur Stunde wieder Menschen gegen die Wohnungsnot. Medienberichten zufolge gibt es Kundgebungen in mehreren Städten, zum Beispiel Madrid, Barcelona und Valencia.

0: Nach dem Zwischenfall mit einer Fly-Dubai-Maschine gehen auch die Behörden der Vereinigten Arabischen Emirate von einem Terrorakt aus. Das teilte die Generalstaatsanwaltschaft des Landes mit. Aus Kairo Moritz Behrendt.
1: Wie der Staatsanwalt der staatlichen emiratischen Nachrichtenagentur mitteilte, griff der Co-Pilot den Piloten mit einem Notfallbeil an und versuchte die Kontrolle über das Flugzeug zu erlangen, um es zum Absturz zu bringen. Mehrere US-amerikanische Medien berichten, dass der Co-Pilot bei seinem vorherigen Arbeitgeber Oman Air wegen extremistischer Einstellungen aufgefallen sein soll. Die Airline habe darauf ein Flugverbot gegen ihn verhängt. Warum die Fluggesellschaft Fly Dubai ihn dennoch eingestellt und auf der sensiblen Strecke nach Tel Aviv eingesetzt hat, dürfte eine zentrale Frage der weiteren Ermittlungen sein. Eine weitere ist, ob der Co-Pilot Hintermänner hatte. Medienberichten zufolge hatte er auf sozialen Medien Inhalte mit Bezug zu Al-Qaida gepostet.
0: Das waren die Nachrichten. Das Wetter in Norddeutschland. Freundlich und überwiegend trocken, Höchstwerte 18 bis 21 Grad. In der Nacht meist trocken, gebietsweise Nebel, Tiefstwerte 14 bis 5 Grad. Morgen wechselhaft, im Nordwesten etwas Regen möglich, höchstens 17 bis 21 Grad. Am Montag mehr Wolken als Sonne, im Norden einzelne Schauer, 17 bis 22 Grad. Und am Dienstag bewölkt, im Norden gelegentlich etwas Regen, in Südniedersachsen oft freundlich, 18 bis 22 Grad. Es ist 15.04 Uhr.
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1: Um 16 Uhr mit Felix Sprung. Bundespräsident Steinmeier hat in Bremen beim zentralen Festakt zum Tag der Deutschen Einheit den Zusammenhalt in der Gesellschaft beschworen. Zugleich warnte er vor einer zunehmenden Bedrohung der Demokratie durch populistische Parteien und Extremismus. Aus der NDR-Nachrichtenredaktion Diane Batani.
2: Der Tag der Deutschen Einheit sei dafür da, sich die Gefühle und die mutigen Menschen vom 3. Oktober 1990 ins Gedächtnis zu rufen, sagte Steinmeier. Niemals dürften die Herausforderungen der Gegenwart den Glücksmoment der friedlichen Revolution in der deutschen Geschichte verdrängen. Doch viele Menschen in Ost und West zeigten sich in ihren Erwartungen enttäuscht. Die Politik müsse sich ohne Schonung fragen, was versäumt wurde. Steinmeier sprach in dem Konzerthaus die Glocke vor etwa 1000 geladenen Gästen. Noch bis morgen gibt es zum Tag der Deutschen Einheit in der Bremer Innenstadt und an der Weser ein Bürgerfest mit Musik, Theater und Diskussionsrunden.
1: In vielen deutschen Städten haben heute Menschen für einen politischen und gesellschaftlichen Neustart demonstriert. Unter dem Motto »Es brennt« waren Aktionen in mehr als 100 Städten geplant. Die Veranstalter sprachen am Mittag von 19.000 Teilnehmern, die verschiedene Menschenketten mit einer Länge von rund 20 Kilometern gebildet hätten. Im Norden waren unter anderem Braunschweig und Schwerin dabei. Aufgerufen zu den Aktionen hatten Natur- und Klimaschutzorganisationen, Kirchen und Gewerkschaften. Auch Friedensbündnisse sind heute auf die Straße gegangen. In Berlin, Stuttgart und Reutlingen protestierten sie unter anderem gegen eine mögliche Wehrpflicht. In rund 50 spanischen Städten hat es heute wieder Massenproteste gegen die Wohnungsnot gegeben. Allein in Madrid sind nach Angaben der Behörden 70.000 Menschen auf die Straße gegangen. Die Organisatoren sprachen von 500.000. In Valencia gab es Zusammenstöße zwischen Demonstranten und Polizisten. Gestern war die linke Regierung im spanischen Parlament mit zwei Dekreten gescheitert, mit denen sie gegen steigende Mieten und Zwangsräumungen vorgehen wollte. Widerstand kam von konservativen und rechtspopulistischen Abgeordneten. Die russische Armee hat erneut eine wichtige Brücke in der ukrainischen Hauptstadt Kiew angegriffen. Wie Bürgermeister Klitschko mitteilte, musste die Brücke wegen Schäden

0: Die Angaben lassen sich nicht unabhängig überprüfen.
1: Wegen eines möglichen Bombenfundes kommt es morgen in Hannover zu Einschränkungen. Im Stadtteil Miesburg müssen dann etwa 17.500 Menschen ihre Häuser und Wohnungen verlassen. Der Sicherheitsbereich hat einen Radius von 1 Kilometer um die Verdachtsstelle herum. Die Verwaltung rechnet damit, dass Anwohner erst am Abend in ihre Häuser zurückkehren können. Von der Räumung sind auch die Stadtbahnlinie 7 in Hannover betroffen, sowie die Buslinien 124 und 127. Das waren die Nachrichten. Das Wetter in Norddeutschland. Freundlich und überwiegend trocken, Höchstwerte 18 bis 21 Grad. In der Nacht meist trocken, gebietsweise Nebel, Tiefstwerte 14 bis 5 Grad. Morgen wechselhaft, im Nordwesten etwas Regen möglich, höchstens 17 bis 21 Grad. Montag mehr Wolken als Sonne, im Norden einzelne Schauer, 17 bis 22 Grad. Es ist 16.04 Uhr.
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1: Um 17 Uhr mit Felix Sprung. In Bremen sind heute die Feierlichkeiten zum Tag der Deutschen Einheit fortgesetzt worden. Am Vormittag fand ein ökumenischer Gottesdienst statt. Danach versammelten sich zum zentralen Festakt im Konzerthaus Die Glocke Vertreterinnen und Vertreter der Verfassungsorgane sowie geladene Gäste aus Politik und Gesellschaft. Zu den Rednern bei dem Festakt gehörte auch Bundespräsident Steinmeier. Er beschwor vor allem den Zusammenhalt von Ost- und Westdeutschland.
2: Ich will nicht schönreden, ja, Selbstkritik und Nachdenklichkeit muss es geben. Wir haben damit nach meiner Erinnerung wahrlich nicht gespart. Wir haben einander nichts erspart in vielen Debatten. Wir sind die Schärfe der Auseinandersetzungen gewohnt und können sie aushalten. Das ja. Aber eine besinnungslose Diffamierung der Bundesrepublik, des wiedervereinigten demokratischen Staates, ist eine Propagandalüge des Extremismus. Und diesen Stolz verdient unser Land, dass wir uns das nicht gefallen lassen, weder von äußeren Mächten, die uns spalten und schwächen wollen, noch von Extremisten im Inneren, die unsere Demokratie verhöhnen. Von beiden nicht.
1: Bundespräsident Steinmeier auf dem Festakt zum Tag der Deutschen Einheit in Bremen. Die Amtszeit von Bundespräsident Steinmeier endet Anfang kommenden Jahres. Es gibt schon länger Forderungen, dass eine Frau Steinmeier im Amt nachfolgt. Die Ostbeauftragte der Bundesregierung Kaiser hat sich jetzt auch dafür ausgesprochen, dass es eine Ostdeutsche sein sollte. Aus Berlin Tim Aßmann.
3: Damit schaltet sich die SPD-Politikerin Kaiser in eine schon laufende Debatte ein. Am 30. Januar nächsten Jahres bestimmt die Bundesversammlung die Nachfolge des scheidenden Bundespräsidenten Frank-Walter Steinmeier. Und es gibt viele Stimmen, die ganz grundsätzlich für eine Frau im Amt plädieren. Die Ostbeauftragte Kaiser fordert anlässlich des Tages der Deutschen Einheit ganz grundsätzlich mehr ostdeutsches Spitzenpersonal in der Politik. Sonst könnte der Eindruck entstehen, Ostdeutsche spielten in der Führung des Landes keine Rolle und säßen nur am Katzentisch.
1: In rund 50 spanischen Städten hat es heute wieder Massenproteste gegen die Wohnungsnot gegeben. Allein in Madrid sind nach Angaben der Behörden 70.000 Menschen auf die Straße gegangen. Die Organisatoren sprachen von 500.000. In Valencia gab es Zusammenstöße zwischen Demonstranten und Polizisten. Der Mieterverband in der spanischen Hauptstadt kündigte an, es werde so lange Proteste geben, bis sich alles ändere. Der Verband sprach sich auch für einen Generalstreik aus. Gestern war die linke Regierung im Parlament mit zwei Dekreten gescheitert, mit denen sie gegen steigende Mieten und Zwangsräumungen vorgehen wollte. Widerstand kam von konservativen und rechtspopulistischen Abgeordneten. Die russische Armee rückt im Osten der Ukraine offenbar weiter vor. Laut Verteidigungsministerium

0: Das waren die Nachrichten. Das Wetter in Norddeutschland. Überwiegend freundlich und trocken, höchstens 15 bis 19 Grad. In der Nacht zwischen Nord- und Ostfriesland Schauer, Tiefstwerte 14 bis 5 Grad. Morgen mal Sonne, mal Wolken, im Nordwesten etwas Regen, höchstens 17 bis 21 Grad. Es ist 17.04 Uhr.
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1: Um 18 Uhr mit Sönke Peters. In Bremen enden am Abend die Feierlichkeiten zum Tag der Deutschen Einheit. Zum Bürgerfest in der Innenstadt kamen viele tausend Menschen. Aus Bremen Jens Otto.
2: Bei bestem Feiertagswetter informierten sich die Besucherinnen und Besucher zum Beispiel auf der Blaulichtmeile über Polizei und Feuerwehr oder sie genossen an den Ständen der Bundesländer regionale Spezialitäten aus allen Teilen Deutschlands. Beim Festakt am Mittag schlug Bundespräsident Frank-Walter Steinmeier ernste Töne an. In einer mehr als 50-minütigen Rede warnte er vor einem Scheitern der Demokratie und Gefahren durch politischen Extremismus. Bremens Bürgermeister Andreas Bovenschulte rief dazu auf, die Freiheit demokratische Grundordnung entschlossen zu verteidigen.
1: In Spanien haben erneut zehntausende Menschen gegen hohe Mieten demonstriert. Aktueller Anlass ist, dass das Parlament gestern zwei Dekrete für mehr Mieterschutz abgelehnt hat. Aus Madrid Hans-Günther Kellner.
3: Während die meisten Demonstrationen friedlich abliefen, wurden in Valencia nach Polizeiangaben 6 Beamte verletzt, als ein Teil der Protestierenden ein Immobilienforum stürmen wollte. Die größte Kundgebung fand in Madrid statt, wo den Behörden zufolge 70.000 Menschen, nach Veranstalterangaben hingegen 500.000 Menschen auf die Straße gegangen sind. Aufgerufen dazu hatte die Vereinigung Mieterinnengewerkschaft. Eine Sprecherin erklärte, es gebe bereits Gespräche mit den großen Gewerkschaften für einen Generalstreik.
1: Die russische Armee rückt im Osten der Ukraine offenbar weiter vor. Laut Verteidigungsministerium in Moskau eroberten russische Truppen in der vergangenen Woche 17 Ortschaften. Betroffen waren demnach die Regionen Donetsk, Saporischschja, Sumy und Charkiw. Die Angaben lassen sich nicht unabhängig überprüfen. Auch die gegenseitigen Drohnenangriffe gehen weiter. Russische Geschosse schlugen nach ukrainischen Angaben erneut auf wichtigen Brücken in der Hauptstadt Kiew ein. Attacken werden auch aus Charkiw und Umgebung in der Ostukraine gemeldet. Mehrere Menschen sollen getötet worden sein. Russland meldet 3 zivile Opfer bei ukrainischen Drohnenangriffen. In Hannover müssen morgen mehr als 17.000 Menschen ihre Häuser und Wohnungen verlassen. Dort wurden im Stadtteil Miesburg bei Bauarbeiten 2 Metallkörper entdeckt. Möglicherweise handelt es sich um Bomben aus dem Zweiten Weltkrieg. Aus der NDR-Nachrichtenredaktion Sören Harms.
4: Kampfmittelexperten überprüfen zunächst, ob es sich tatsächlich um Blindgänger handelt und falls ja, ob sie diese entschärfen können oder sprengen müssen. Bis 9 Uhr sollen Anwohnerinnen und Anwohner im Umkreis von 1 Kilometer das Gebiet am Mittellandkanal verlassen haben. Verweigerer darf die Polizei dazu zwingen, außerdem drohen Bußgelder. Stadtbahnen und Busse verkehren im Osten Hannovers eingeschränkt, bis die Polizei das Sperrgebiet wieder freigibt. Voraussichtlich erst in den Abendstunden, teilte die Feuerwehr mit. Sie will über die sozialen Medien vom Fortgang der Arbeiten berichten.
1: Zahlreiche Bundesbürger haben den Tag genutzt, um Moscheen zu besuchen. Muslimische Gemeinden laden seit 30 Jahren am Tag der Deutschen Einheit zu Führungen, Gesprächen und Diskussionsrunden ein. Mehr als 700 Moscheen haben sich heute daran beteiligt. Das waren die Nachrichten. Das Wetter in Norddeutschland. Überwiegend freundlich und trocken, Höchstwerte 15 bis 19 Grad. In der Nacht zwischen Nord- und Ostfriesland Schauer, Tiefstwerte 14 bis 5 Grad. Morgen mal Sonne, mal Wolken, im Nordwesten etwas Regen, höchstens 17 bis 21 Grad. Am Montag wechselhaft.

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1: Um 19 Uhr mit Sönke Peters. Bundespräsident Steinmeier hat in Bremen beim zentralen Festakt zum Tag der Deutschen Einheit den Zusammenhalt in der Gesellschaft beschworen. Zugleich warnte er vor einer zunehmenden Bedrohung der Demokratie durch populistische Parteien und Extremismus. Aus der NDR Nachrichtenredaktion Diane Batani.
2: Der Tag der Deutschen Einheit sei dafür da, sich die Gefühle und die mutigen Menschen vom 3. Oktober 1990 ins Gedächtnis zu rufen, sagte Steinmeier. Doch viele Menschen in Ost und West zeigten sich in ihren Erwartungen enttäuscht. Die Politik müsse sich ohne Schonung fragen, was versäumt wurde. Steinmeier sprach in dem Konzerthaus die Glocke vor etwa 1000 geladenen Gästen. Noch bis morgen gibt es zum Tag der Deutschen Einheit in der Bremer Innenstadt und an der Weser ein Bürgerfest mit Musik, Theater und Diskussionsrunden.
1: In vielen deutschen Städten haben heute Menschen für einen politischen und gesellschaftlichen Neustart demonstriert. Unter dem Motto »Es brennt« waren Aktionen in mehr als 100 Städten geplant. Die Veranstalter sprachen am Mittag von 19.000 Teilnehmern, die verschiedene Menschenketten mit einer Länge von rund 20 Kilometern gebildet hätten. Im Norden waren unter anderem Braunschweig und Schwerin dabei. Aufgerufen zu den Aktionen hatten Natur- und Klimaschutzorganisationen, Kirchen und Gewerkschaften. In Spanien haben erneut Zehntausende Menschen gegen hohe Mieten demonstriert. Aktueller Anlass ist, dass das Parlament gestern zwei Dekrete für mehr Mieterschutz abgelehnt hat. Aus Madrid Hans-Günther Kellner.
3: Während die meisten Demonstrationen friedlich abliefen, wurden in Valencia nach Polizeiangaben 6 Beamte verletzt, als ein Teil der Protestierenden ein Immobilienforum stürmen wollte. Die größte Kundgebung fand in Madrid statt, wo den Behörden zufolge 70.000 Menschen, nach Veranstalterangaben hingegen 500.000 Menschen auf die Straße gegangen sind. Aufgerufen dazu hatte die Vereinigung Mieterinnengewerkschaft. Eine Sprecherin erklärte, es gebe bereits Gespräche mit den großen Gewerkschaften für einen Generalstreik.
1: Die Grünen kritisieren die Entscheidung der G7-Staaten, Öl und Diesel aus den nationalen Reserven freizugeben. Der Wirtschaftspolitiker Kellner bezeichnete die Entscheidung als politische Dummheit. Die Bundesregierung dagegen spricht von einem wichtigen Zeichen für die Handlungsfähigkeit und Geschlossenheit der G7, dem Bündnis 7 wichtiger Industrienationen. Die Freigabe erfolgt, nachdem US-Präsident Trump darauf gedrängt und zwischenzeitlich mit einem Exportstopp von Diesel aus den USA gedroht hatte. Das waren die Nachrichten. Das Wetter in Norddeutschland in der Nacht zwischen Nord- und Ostfriesland. Schauer, Tiefstwerte 14 bis 5 Grad. Morgen mal Sonne, mal Wolken. Im Nordwesten etwas Regen, maximal 17 bis 21 Grad. Es ist 19.03 Uhr.
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1: Um 20 Uhr mit Sönke Peters. In Bremen ist mit einem offiziellen Festakt der Tag der Deutschen Einheit gefeiert worden. Zusätzlich gab es ein Bürgerfest in der Innenstadt, zu dem viele tausend Menschen kamen. Aus Bremen Jens Otto.
2: Bei bestem Feiertagswetter informierten sich die Besucherinnen und Besucher zum Beispiel auf der Blaulichtmeile über Polizei und Feuerwehr oder sie genossen an den Ständen der Bundesländer regionale Spezialitäten aus allen Teilen Deutschlands. Beim Festakt am Mittag schlug Bundespräsident Frank-Walter Steinmeier ernste Töne an. In einer mehr als 50-minütigen Rede warnte er vor einem Scheitern der Demokratie und Gefahren durch politischen Extremismus. Bremens Bürgermeister Andreas Bovenschulte rief dazu auf, die Freiheit demokratische Grundordnung entschlossen zu verteidigen.
1: In rund 50 spanischen Städten hat es heute wieder Massenproteste gegen die Wohnungsnot gegeben. Allein in Madrid sind nach Angaben der Behörden 70.000 Menschen auf die Straße gegangen. Die Organisatoren sprachen von 500.000. In Valencia gab es Zusammenstöße zwischen Demonstranten und Polizisten. Gestern war die linke Regierung im Parlament mit zwei Dekreten gescheitert, mit denen sie gegen steigende Mieten und Zwangsräumungen vorgehen wollte. Im vorpommerschen Ueckermünde haben hunderte Menschen dagegen protestiert, dass die dortige Eisengießerei geschlossen werden soll. Die Breitengruppe hatte den 290 Beschäftigten gestern mitgeteilt, dass sie zum Jahresende ihren Arbeitsplatz verlieren. Man bereite einen Sozialplan für sie vor. Der Betreiber wies darauf hin, dass der Standort schon lange nicht mehr ausgelastet und die Konkurrenz aus Asien zu groß sei. In Hannover müssen morgen mehr als 17.000 Menschen ihre Häuser und Wohnungen verlassen. Dort wurden im Stadtteil Miesburg bei Bauarbeiten zwei Metallkörper entdeckt. Möglicherweise handelt es sich um Bomben aus dem Zweiten Weltkrieg. Aus der NDR-Nachrichtenredaktion Sören Harms.
3: Kampfmittelexperten überprüfen zunächst, ob es sich tatsächlich um Blindgänger handelt und falls ja, ob sie diese entschärfen können oder sprengen müssen. Bis 9 Uhr sollen Anwohnerinnen und Anwohner im Umkreis von 1 Kilometer das Gebiet am Mittellandkanal verlassen haben. Verweigerer darf die Polizei dazu zwingen, außerdem drohen Bußgelder. Stadtbahnen und Busse verkehren im Osten Hannovers eingeschränkt, bis die Polizei das Sperrgebiet wieder freigibt. Voraussichtlich erst in den Abendstunden, teilte die Feuerwehr mit. Sie will über die sozialen Medien vom Fortgang der Arbeiten berichten.
1: Das waren die Nachrichten. Das Wetter in Norddeutschland. In der Nacht zwischen Nord- und Ostfriesland ein paar Schauer. Tiefstwerte 14 bis 5 Grad. Morgen mal Sonne, mal Wolken. Im Nordwesten etwas Regen. Maximal 17 bis 21 Grad. Am Montag wechselhaft. Im Norden zeitweise Schauer 17 bis 22 Grad. Und am Dienstag erneut Schauer, im Süden freundlicher bis 22 Grad. Es ist 20.03 Uhr.
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4: Funk beim Funk diese Woche. Nils Landgren wurde vorgestern 70 Jahre alt. Nachdem Ihnen die Kollegin Mauretta Heinzelmann gestern Abend im ARD Spotlight einen gesamtbiografischen Überblick über Leben und Musik des schwedischen Posaunisten gegeben hat, da gehen wir heute mehr ins Detail in ein wichtiges. Denn der Auftritt von Nils Landgren mit seiner Funk-Unit am 11. Juni 1994 bei der Jazz Baltica, der bedeutete seinen internationalen Durchbruch, auch weil er einen prominenten Gast dabei hatte, den legendären Funk-Saxophonisten Maceo Parker. Funk beim Funk also, daraus gibt's heute in der Konzertsendung auf NDR Kultur zu hören. Viel Spaß dabei, ich bin Henry Altmann.

Sie hören die Konzertsendung auf NDR Kultur und darin unschwer an seiner hin- und her zuckenden Posaune zu erkennen Nils Landgren. Nachdem der sich mit seiner Funk Unit und dann seinen Stargast Maceo Park am 11. Juni 1994 bei der Jazz Baltica vorgestellt hatte, mit den Titeln Tracy Soundcheck und Shake Everything You Got, da zeigten Band und Solisten, dass sie auch ihre Hausaufgaben der Jazzgeschichte gemacht hatten. John Coltranes Impressions scheint ja erstmal nicht gemacht für eine funkige Vorstellung, wie sich gleich zeigen wird, aber doch. Maceo Parker ist ja 1943 geboren, hat den Saxophon-Übervater John Coltrane also noch live erlebt. Als ganz junger Kerl mit 23 stieg er bei James Brown ein, zunächst als Bariton- und Tenorsaxophonist, bevor er auf dem Alt zu seinem Markenzeichen, diesem perkussiv schneidend scharfen Ton mit viel Attack geblasen, fand. Auf 6 Jahre James Brown folgten in den 1970ern die P-Funker George Clinton und Bootsy Collins, 2 weitere Intermezzi bei Brown und schließlich in den 1990er Jahren Parkers J.B. Horn-Ära mit Fred Wesley und Pee-wee Ellis. Von dem stammt auch das berühmte The Chicken, das nach Coltrane's Impressions und vor Landgrens Titel Cheyenne am 11. Juni 1994 bei der Jazz Baltica gespielt wurde.

Impressions, The Chicken und zuletzt Cheyenne, Nils Landgrens Funkunit mit Maceo Parker bei der Jazz Baltica 1994. Mit zwei, wenn man so will, Signature-Songs, zwei musikalischen Markenzeichen also, gehen wir in die Schlussrunde der Konzertsendung heute. Red Horn ist ja der Spitz- und Markenname von Nils Landgren, der sich ja schon relativ früh eine Posaune rot lackieren ließ. Und Maceo Parker hatte natürlich His Master's Voice im Gepäck, James Brown's Sex Machine. Diese Konzertsendung finden Sie wie immer auch in der Audiothek. Noch mehr von Nils Landgren gibt's hier auf NDR Kultur am Freitag zu hören, ab 22.03 Uhr in der Big Band-Sendung mit einer Auswahl seiner Aufnahmen mit der NDR Big Band. Damit danke fürs Zuhören, einen rhythmischen Abend noch. Im Studio war Henry Altmann.

0: 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Okay. 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
1: Um 21 Uhr mit Sönke Peters. Bundespräsident Steinmeier hat in Bremen beim zentralen Festakt zum Tag der Deutschen Einheit den Zusammenhalt in der Gesellschaft beschworen. Zugleich warnte er vor einer zunehmenden Bedrohung der Demokratie durch populistische Parteien und Extremismus. Aus der NDR Nachrichtenredaktion Diane Batani.
2: Der Tag der Deutschen Einheit sei dafür da, sich die Gefühle und die mutigen Menschen vom 3. Oktober 1990 ins Gedächtnis zu rufen, sagte Steinmeier. Doch viele Menschen in Ost und West zeigten sich in ihren Erwartungen enttäuscht. Die Politik müsse sich ohne Schonung fragen, was versäumt wurde. Steinmeier sprach in dem Konzerthaus die Glocke vor etwa 1000 geladenen Gästen. Noch bis morgen gibt es zum Tag der Deutschen Einheit in der Bremer Innenstadt und an der Weser ein Bürgerfest mit Musik, Theater und Diskussionsrunden.
1: In Spanien haben erneut zehntausende Menschen gegen hohe Mieten demonstriert. Aktueller Anlass ist, dass das Parlament gestern zwei Dekrete für mehr Mieterschutz abgelehnt hat. Aus Madrid Hans-Günter Kellner.
3: Während die meisten Demonstrationen friedlich abliefen, wurden in Valencia nach Polizeiangaben 6 Beamte verletzt, als ein Teil der Protestierenden ein Immobilienforum stürmen wollte. Die größte Kundgebung fand in Madrid statt, wo den Behörden zufolge 70.000 Menschen, nach Veranstalterangaben hingegen 500.000 Menschen auf die Straße gegangen sind. Aufgerufen dazu hatte die Vereinigung Mieterinnengewerkschaft. Eine Sprecherin erklärte, es gebe bereits Gespräche mit den großen Gewerkschaften für einen Generalstreik.
1: Zahlreiche Bundesbürger haben den Tag genutzt, um Moscheen zu besuchen. Muslimische Gemeinden laden seit 30 Jahren am Tag der Deutschen Einheit zu Führungen, Gesprächen und Diskussionsrunden ein. Mehr als 700 Moscheen haben sich heute daran beteiligt. Die Holocaust-Überlebende Irene Butter ist tot. Die gebürtige Berlinerin starb nach NDR-Informationen gestern mit 95 Jahren in den USA. Butter floh als 7-Jährige mit ihrer Familie vor den Nationalsozialisten in die Niederlande, wurde aber nach der deutschen Besetzung von dort ins KZ Bergen-Belsen deportiert. Sie überlebte den Holocaust, emigrierte in die USA und wurde Wirtschaftswissenschaftlerin. Erst Jahrzehnte später begann sie, über ihre Vergangenheit zu sprechen, vor allem mit Schülerinnen und Schülern in den USA und Deutschland. Für diese Friedensarbeit erhielt sie 2024 das Bundesverdienstkreuz. Das waren die Nachrichten. Das Wetter in Norddeutschland: wechselnd bewölkt und trocken, Höchstwerte 15 bis 19 Grad, in der Nacht zwischen Nord- und Ostfriesland Schauer, Tiefstwerte 14 bis 5 Grad. Morgen mal Sonne, mal Wolken, im Nordwesten etwas Regen, maximal 17 bis 21 Grad und am Montag wechselhaft, im Norden zeitweise Schauer, 17 bis 22 Grad. Es ist 21.03 Uhr.
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5: Das NDR RBB Jazzkonzert heute mit einem österreichischen Duo, das aus einem Pianisten besteht, der vor Ideen nur so sprudelt und fast jährlich mit einem neuen Projekt überrascht. Die Rede ist von David Hellbock, der auf der Jazz Baltica 2026 am Timmendorfer Strand zusammen mit der E-Bassistin und Cellistin Julia Hofer aus Wien zu erleben war. Mit einer Musikerin, die bislang eher in der Popwelt für Aufmerksamkeit sorgte. Mit ihrem Album Faces of Night, das von der London Times zu einem der besten Jazzalben des Jahres gekürt wurde, erforschten sie die vielfältigen Gesichter der Nacht. Mal verträumt und sphärisch, mal ganz irdisch und groovend. Wie selbstverständlich zwischen Robert Schumann, Thelonious Monk und Prince hin und her wandelnd. Eine Melange, mit der Julia Hofer und David Hellbock am Nachmittag des 28. Juni, also am letzten Tag des Festivals, während des größten Hitzewochenendes des Jahres, auf der Jazz Baltica Hauptbühne zu erleben waren. Bei einem Auftritt, zu dem sie ganz herzlich Thomas Haag begrüßt.

Vielen Dank. Ja, einen wunderschönen guten Nachmittag. Ich hoffe, Sie haben es alle fein warm. Wir spielen heute Stücke von unserem ganz aktuellen Album Faces of Night. Begonnen haben wir mit einer Komposition von Chiay Gurdjieff, einem armenischen Lebenskünstler, Mystiker und Philosophen. Sein Stück nannte sich Woman's Dance. Dieses zweite Stück war eine Komposition von mir, trug den Titel Dancing to Another Space. Ja, es geht weiter mit zwei Stücken von Prince. Julia und ich, wir sind beide ziemlich inspiriert von Prince und spielen jetzt zwei Stücke für Sie, aber lassen Sie selber erraten, was das sein könnte.

0: Vielen herzlichen Dank.
1: Ja, das erste Stück war natürlich Purple Rain und das zweite Sexy MF. Wir haben noch eine Komponistin dieses Mal, die eine große Inspiration für uns beide ist. Und das nächste Stück ist nämlich von Carla Bley. Und Carla Bley hat ja auch mit Steve Swallow auch im Duo gespielt und deswegen auch für mich eine ganz große Inspiration. Und das nächste Stück heißt Utviklingssang, was wir für sie spielen, dieses Mal aber mit Klavier und Cello.

0: Dankeschön. Julia Hofer.
1: David Hellbach.
0: Dankeschön. Ja, das war ein Stück von mir, trug den Titel Dark Soul. Jetzt kommt ganz was anderes. Wer meine Konzerte mitverfolgt, weiß, dass ich ein großer Thelonious Monk-Fan bin, quasi ein Monkaholic. Und unsere Platte heißt Faces of Night und was würde besser passen zur Nacht als eine Version von uns von Round Midnight.

0: Vielen Dank. Wir kommen nun leider zum letzten Stück.
1: Wir schauen mal.
0: Diesmal ein Stück von mir trägt den Titel Night Dances.

Night Dances, Tänze der Nacht, getanzt von Gesichtern der Nacht, verträumt und sphärisch, aber auch sehr irdisch und groovend in Szene gesetzt, von der Cellistin und E-Bassistin Julia Hofer sowie dem Pianisten David Hellbock, einem der großen Aushängeschilder des jungen Jazz in Österreich. Wir hörten einen Mitschnitt der NDR Jazz-Redaktion, der am 28. Juni auf der Jazz Baltica Hauptbühne entstand, also am letzten, nur unwesentlich kühleren Tag des Festivals am Timmendorfer Strand, im großen Saal des Maritim Seehotels, der mit seinen Temperaturen nicht nur für viele Musikerinnen und Musiker zur Herausforderung wurde. Ein Umstand, den der Posaunist und Festivalleiter Nils Landgren in einer amüsanten Zwischenmoderation ansprach, in der er auf die deutsche Formulierung hitzefrei einging. Ein Wort, das er als schwedisches Schulkind nie verstanden habe, das ihm mittlerweile aber durchaus ein Begriff sei. Für Julia Hofer und David Hellbock gab es hitzefrei nach ihrer Jazz-Baltica-Version des Freedom Jazz Dance von Eddie Harris. Eine Aufnahme zum Ausklang eines Radiokonzerts, das Sie ebenfalls in unserer App ardsounds.de oder online finden. Mehr Jazz gibt es auf unseren Internetseiten ardjazz.de oder auch ndr.de/jazz. Mein Name ist Thomas Haag. Vielen Dank fürs Zuhören und bis bald.

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1: Um 22 Uhr mit Sönke Peters. In Bremen ist mit einem offiziellen Festakt der Tag der Deutschen Einheit gefeiert worden. Zusätzlich gab es ein Bürgerfest in der Innenstadt, zu dem viele tausend Menschen kamen. Aus Bremen, Jens Otto.
2: Bei bestem Feiertagswetter informierten sich die Besucherinnen und Besucher zum Beispiel auf der Blaulichtmeile über Polizei und Feuerwehr oder sie genossen an den Ständen der Bundesländer regionale Spezialitäten aus allen Teilen Deutschlands. Beim Festakt am Mittag schlug Bundespräsident Frank-Walter Steinmeier ernste Töne an. In einer mehr als 50-minütigen Rede warnte er vor einem Scheitern der Demokratie und Gefahren durch politischen Extremismus. Bremens Bürgermeister Andreas Bovenschulte rief dazu auf, die Freiheit demokratische Grundordnung entschlossen zu verteidigen.
1: In Lettland ist ein neues Parlament gewählt worden. Laut Nachwahlbefragungen hat die Mitte-Rechts-Gruppierung von Ministerpräsident Kulbergs gute Chancen, stärkste Kraft zu werden. Sie käme danach auf rund 35% der Stimmen. Das offizielle Ergebnis wird erst morgen veröffentlicht. Im Mittelpunkt des Wahlkampfs standen das Verhältnis zu Russland sowie wirtschaftliche Schwierigkeiten. Aus Sorge vor Gefahren aus der Luft hatte Lettland seine NATO-Verbündeten um Unterstützung gebeten, um die Wahl sicher abhalten zu können. Die russische Armee hat erneut eine wichtige Brücke in der ukrainischen Hauptstadt Kiew angegriffen. Wie Bürgermeister Klitschko mitteilte, musste die Brücke wegen Schäden an Fahrbahn und Oberleitung gesperrt werden. Aus der NDR-Nachrichtenredaktion Christoph Johansen.
3: Aufnahmen in sozialen Medien sollen den Augenblick des Einschlags zeigen, während Fahrzeuge über die Brücke fahren. Es ist bereits der dritte Tag in Folge mit solchen Angriffen. Der Dnipro fließt mitten durch Kiew und teilt die Stadt in zwei Hälften. Russland macht geltend, die Brücken würden auch für den Transport von Soldaten und militärischer Ausrüstung genutzt. Gleichzeitig meldet die russische Armee weitere Geländegewinne im Osten der Ukraine. In der vergangenen Woche wurden demnach 17 Ortschaften in den Regionen Charkiw, Saporischschja, Donetsk und Sumy erobert. Die Angaben lassen sich nicht unabhängig überprüfen.
1: Heftige Regenfälle haben auf Kreta zu Überschwemmungen und Erdrutschen geführt. In der Umgebung der Hafenstadt Hierapetra an der Südostküste steckten Menschen in ihren Autos fest. Im Hafen der Stadt Kanea beschädigten riesige Wellen mehrere Restaurants. Manche Straßen auf der griechischen Mittelmeerinsel sind wegen angespülten Gerölls unpassierbar. Das waren die Nachrichten. Das Wetter. In der Nacht gebietsweise Nebel, in Nordseenähe vereinzelt Schauer, Tiefstwerte 15 bis 2 Grad. Morgen bewölkt, im Nordwesten und Südwesten etwas Regen möglich, höchstens 17 Grad in Lübeck und bis 24 Grad im Breisgau. Es ist 22.03 Uhr.
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4: Die einen, die wollen gerne ins All, andere lieber nach Föhr oder ins Watt. Aber alle Beteiligten sind sich einig, der Jazz ist eine ganz wunderbare Spielwiese, auf der lässt es sich kollektiv herumtoben. Jazz Lab ist ein Hamburger Verbund von MusikerInnen, ein Label, eine Konzertreihe, ein Festival. Startete vor genau 10 Jahren. Alles jung, alles urban, alles eine Freude. Und das vor allem auch für Fans, die den offenen, den abenteuerlichen Mix von Projekten wie den Rocketman, Toy Toy oder We Don't Suck, We Blow lieben. Bis den MacherInnen die Luft ausgeht und das ganze große Abenteuer auf Eis gelegt wird, weil die Gelder fehlen und irgendwann dann auch die Kraft. Was bleibt, sind Fragen an den Trompeter Rocketman und Jazzlab-Macher Philipp Püschel. Warum ging das so gut los? Was fehlte? Weshalb tut sich so eine Idee dann aber auch so schwer? Was bräuchte es, damit der Jazz sich solche spielerischen Freiräume erhalten kann? Und wie geht es jetzt weiter für das Jazzlab? Denn, so viel sei schon mal verraten, es tut sich wieder was im Labor. Ich bin Ralf Dorschel und hier sind We Don't Suck, We Blow und ihr Chimneys.

0: We don't suck, we blow. Sechs junge Hamburger Musiker und eine der Säulen des Labels Jazzlab. Die Band ist aktiv, das Label aber im Moment eher weniger. Und ich hatte Philipp Püschel ins Studio eingeladen, um der Sache auf den Grund zu gehen. Der 35-jährige Trompeter, er ist gelernter Kulturmanager und Jazzaktivist. Live erleben kann man ihn bei Meute, bei Norlis und bei den Rocketmen. Deren erste Sessions, die liefen vor ganz genau 10 Jahren und die Rocketmen, die damals noch gar nicht so hießen, die kamen am gleichen Abend noch ins NDR-Studio und stellten dort ihre Musik vor. Und das war dann auch der Startschuss für das Jazzlab. In dieser Sendung, da geht es um die Idee hinter diesem Laboratorium, um ganz besondere Bühnen und einen ganz besonderen Blick auf den Jazz und seine Grenzen. Es geht um Fördermittel und deren Risiken und Nebenwirkungen. Es geht um faire Gagen. Und es geht um den Anspruch, den Jazz aufzumischen mit all dem, was offenen Ohren heute so in die Playlists gespielt wird. Oder mit Püschels eigenen Worten:
1: Das, was uns motiviert, ist, dass wir ein Sprachrohr für diese junge Hamburger Szene sein wollen und auch aus anderen Teilen von Deutschland wahrgenommen wird, guck mal, was in Hamburg abgeht. Das ist ja total spannend, das haben wir gar nicht so wahrgenommen, weil das ist immer ich finde, das ist ein großes Phänomen an Hamburg.

0: Hamburg, dass hier total viel Sachen passieren, aber andere Städte das gar nicht so wahrnehmen. Wenn man mit Leuten aus Köln oder Berlin spricht, dann ist es immer so, ah ja, cool, Hamburg, ganz schön groß dafür, dass man so wenig mitbekommt. Und das ist immer wieder eine ähnliche Dynamik oder ähnliches Phänomen, was da entsteht. Und wir wollen einfach in Hamburg wieder irgendwie zu Strahlkraft im Jazz oder die junge Hamburger Szene wieder irgendwie eine gewisse Strahlkraft geben und dafür coole Orte in Hamburg irgendwie beleben und zeigen, dass Jazz sehr lebendig und urban ist.
1: Philipp Püschel vom Hamburger Label Jazz Lab, mit dem wir jetzt erstmal Richtung Meer fahren. Toi Toi und Fantastic Föhr aus der Watt Watt Session von 2018.

0: Ja, Philipp, vor ziemlich genau 10 Jahren, da kamen 2 junge Männer bei mir ins Studio ganz stolz mit einer CD und da waren die ersten Sessions drauf von den Rocketmen. Und das war, glaube ich, tatsächlich das allererste Mal, dass die Rocketmen aufgetreten sind. Ich bin mir gar nicht sicher, ob die damals schon Namen hatten.
1: Ja, tatsächlich waren das so die, da war das die Geburtsstunde der Rocketmen. Das kam frisch aus dem Studio. Wir waren ein paar Kilometer weiter hier vom NDR und haben aufgenommen und durften dann abends noch hier ganz aufgeregt in den NDR stolpern und ganz frisch unsere neue Produktion präsentieren. Ja, das war eine sehr bewegte Zeit damals, vor 10 Jahren, und da ist sehr, sehr viel entstanden.
0: War das auch der Beginn von Jazz Lab? Fiel das zusammen? Weil das ist ja auch die 10 Jahre jetzt her.
1: Genau, das ging Hand in Hand. Wir waren damals so eine Gruppe aus 4 Musikern aus Hamburg, die hier studiert haben an der Hochschule und ein bisschen auf der Suche waren, okay, wo können wir eigentlich unsere Musik unterbringen? Gibt es in Hamburg einen Ort, wo wir uns wohlfühlen, eine Plattform? Und Jazz Lab ist quasi aus dieser Not heraus erstanden, dass wir uns eigentlich an keinem Ort in Hamburg so richtig wohlgefühlt haben. Und Rocketmen war eins dieser Projekte, die dann quasi im Rahmen dieser Jazz Lab-Initiative entstanden sind.
0: Dieser Name Jazz Lab, Laboratorium, Experiment, ausprobieren, war von vornherein klar, das wird ein Label? Und wenn ja, was musste man tun, um drauf zu sein?
1: Ich glaube, das, was Jazz Lab von Beginn an ausgemacht hat, ist, dass es eine sehr intensive Auseinandersetzung damit ist, wo eigentlich diese Reise dieser Musik hingehen kann und dass wir eine Generation sind oder auch einfach eine Art Typus Mensch, die sich für verschiedenste Genres interessieren und auch damit aufwachsen, dass quasi alles zugänglich ist und wir geprägt sind von verschiedensten musikalischen Einflüssen. Und klar steht dieser Jazzbegriff im Zentrum, aber das, was für uns entscheidend war, dass wir uns ganz verschiedensten Einflüssen bedienen. Und genau, das, wir haben so einen kleinen Kern des Kollektivs gebildet und uns dann befreundete Musikerinnen und Musiker herangezogen, die ein ähnliches Mindset hatten und die Frage gestellt haben, wo geht die Reise des Jazz hin?
0: Wie würdest du dieses Mindset genauer beschreiben? Also urban, urban, oder muss man einen alten analogen Synthesizer mitbringen bei euch oder wie ist das?
1: Ich glaube, das, was das zentrale Element ist, dass wir uns auf Bühnen wohlgefühlt haben, wo eigentlich sonst kein Jazz stattfindet. Dass wir eher geguckt haben, okay, die Sachen, wo wir veranstalten, wo wir spielen mit unseren Projekten, das sind eigentlich keine Jazz-Locations, sondern das sind Clubs, wo sonst Indie-Sachen sind, elektronische Musik und so. Und dass wir eigentlich das eher so in dem Deckmantel, wie eigentlich eher so Pop- oder Rock-Labels, Indie-Labels funktioniert haben, zu präsentieren. Und genau, das ist so das zentrale Merkmal des Ganzen.
2: Und das hier, das sind die Rocketmen und das ist Musik aus diesen allerersten Sessions vor 10 Jahren, mit denen alles begann. Dirty Dancing.

0: Ihr hattet hier relativ schnell dann einen Katalog von Bands und von KünstlerInnen, Toi Toi, We Don't Suck, We Blow, die Rocketman natürlich, aber auch Lasse Golz, Lisa Stick. Das ging dann relativ schnell. War das, weil ihr euch vorher schon kanntet? Also ist, du sagtest eben Kollektiv. Wie muss ich mir das vorstellen?
1: Genau, also das Schöne an Hamburg oder an der Hamburger Jazzszene ist, dass die schon sehr intensiv vernetzt ist. Was wir relativ schnell gemerkt haben, ist, dass eigentlich alle jungen MusikerInnen in Hamburg sich mit ähnlichen Fragestellungen oder Herausforderungen konfrontiert sehen. Und das ist ganz zentral, okay, wie schaffe ich es, dass die Menschen da draußen meine Musik hören? Also wie kann ich Musik aufnehmen, diesen Prozess finanzieren und dann das möglichst auf die Bühne bringen und das nicht nur in Hamburg? Und dieser Kollektivgedanken hat meiner Wahrnehmung nach dazu geführt, dass es einfach einen intensiveren Austausch in einem gewissen Teil der Szene gab und dadurch ja so eine kleine Hamburger Stimme gewachsen ist. Und unser Antrieb war es dann immer mehr zu sagen, okay, schaut mal nach Hamburg, hier passiert gerade was und wir möchten einfach ein Signal nach außen schicken. So klingt die junge urbane Hamburger Szene und das war so die Motivation dann dahinter.
0: Und ihr habt es ja nicht auf ein Label beschränkt, sondern ihr habt auch eine Konzertreihe gemacht. Und was mir dabei auffiel, ist, ihr seid ja da in den Club gegangen, Volt, am Rand des Schanzenviertels. Das ist ja nun überhaupt kein typischer Hamburger Jazzclub. Und du hattest eben schon gesagt, ihr wolltet weg von den Orten, die man sonst so kennt. Aber warum seid ihr nicht ins Birdland gegangen oder in Brückenstern oder was weiß ich, Nika gab es damals noch nicht. Aber warum seid ihr nicht an die Orte gegangen, wo gemeinhin der Jazz in Hamburg gesucht wird?
1: Das, was uns, glaube ich, am meisten angetrieben hat, dass wir Musik für Menschen machen wollten, mit denen wir sonst auch abhängen, also Zeit verbringen, dass wir unsere Freunde einladen wollten und zu wissen, okay, die haben hier einen Raum, wo sie sich auch wohlfühlen. Und Jazz ist ähnlich wie in der Klassik auch ein Genre, was sehr, sehr viele Normen und Erwartungen an einen Konzertbesuch mit sich bringt. Also wann klatsche ich, was ziehe ich an etc. Das ist in Opern oder klassischen Konzerthäusern sehr extrem. Aber das lässt sich häufig auch auf einen Jazzclub übertragen. So, und dass viele Leute, gerade junge Leute, Hemmungen haben oder es erstmal eine große Hürde ist, in ein Jazzkonzert zu gehen, weil sie Angst haben, da ihre alte Deutschlehrerin zu treffen oder irgendwelche älteren Herrschaften, die einem erzählen, wie häufig sie schon Frank Zappa getroffen haben oder Wayne Shorters Erstauflagen haben. Und genau diesen Raum wollten wir nicht schaffen, sondern einen, wo Leute aus unserem Umfeld, studentisches Publikum hingeht. Und ich glaube, dass es gerade in der Kulturszene diese Frage, wie kriegen wir junge Leute ins Konzert, ja mittlerweile für fast alle Teile des Kulturbereichs super zentral ist. Und es häufig halt ein Missverständnis gibt, zu sagen, wir müssen die jungen Leute zu uns holen. Und was immer mehr machen, ist zu sagen, und glaube ich, das haben wir zu dem Zeitpunkt auch, wir gehen zu den jungen Leuten und erwarten nicht, dass sie zu uns kommen. Und das Volt hatte zu diesem Zeitpunkt noch gar nicht so viel Programm. Das war relativ neu und das war ein leerer Raum. Und wir haben den einmal im Monat bekommen. Und da war nichts drin, außer ein DJ-Pult und eine Bar. Und wir haben angefangen, da Sessions zu machen mit befreundeten DJs und Bands. Und da ist ein Raum gewachsen, wo man dienstags hinkommen könnte. Und eigentlich war es gar nicht so relevant, welche Band gespielt hat. Es war einfach so eine Art Safe Space für Leute, die sonst gar nicht in Jazzclubs gehen wollen und sich überraschen lassen wollten. Und man konnte Freunde treffen und so weiter.

0: Lisa Stick ist das, Hamburger Posaunistin. 2018 erschien ihr Album Tyst auf Jazzlab. Im Gespräch mit dem Trompeter, Jazzaktivisten und Jazzlab-Labelmacher Philipp Püschel, da ging es auch um die Frage, wie Jazz für junge Leute attraktiv sein kann und so ein bisschen auch um das verstaubte Image dieser Musik.
1: Aber nun erleben ja die, sage ich mal, klassischen Jazzclubs in Hamburg eigentlich auch, dass viel mehr junge Leute kommen. Teilweise ohne, dass sie jetzt ihr Programm radikal verändert haben oder die Deko mal neu gemacht hätten. Was ist heute eigentlich das noch das Problem in der Vermittlung des Jazz? Was muss man wirklich tun, um die jungen Leute, wie du sagst, ihr wolltet zu denen gehen, oder andere sagen, wir hoffen oder wir machen viel, damit die zu uns kommen. Was muss da eigentlich passieren? Ist da noch so ein Vermittlungsproblem oder hat sich das eigentlich mittlerweile sowieso ein bisschen erledigt?
2: Ich glaube, das, was Jazz in den letzten Jahren geschafft hat, dass es in vielerlei Hinsicht einfach dieses staubige Image abgelegt hat, dadurch, dass es auch einen Lifestyle kreiert hat. Das muss man, manche mögen das als negativ empfinden, ich sehe das fast eher als was Positives, dass Jazz einfach wieder als was Cooles gilt und nicht nur auf eine gewisse Zeitspanne begrenzt ist. Das heißt, viele Leute assoziieren Jazz mittlerweile auch mit Einflüssen aus dem Hip-Hop, aus Rock, elektronischer Musik. Und gerade junge Leute wachsen halt immer mehr damit auf, ohne diesen Genrebegriff, weil Musik ist überall verfügbar und Streaming-Plattformen funktionieren einfach jenseits von Genregrenzen. Und dass viele junge Leute, die Anfang 20 sind, die bekommen Sachen in die Playlisten gespült, die deutlich jazzgeprägter sind, nehmen das aber gar nicht als genrefremde Musik wahr. Und das schafft schon die Möglichkeit, dass Leute in Konzert gehen oder in Jazzclubs und sich da gewisserweise ja offener irgendwie hingezogen fühlen. In den letzten Jahren hat sich da ziemlich viel verändert, ja.
1: Wenn ich die Rocketman sehe, fällt mir auch auf, dass, soweit ihr da Einfluss drauf nehmen konntet, vermute ich aber, dass da auch eine Lightshow ist, dass ihr euch auch visuell, auch durch eure Klamotten, die ihr dann anhabt, abheben wollt. Wie wichtig ist das aus deiner Sicht, die Frage der Präsentation über die Musik hinaus, um heute eben auch ein anderes Publikum anzusprechen?
2: Ich glaube, das Allerwichtigste ist immer noch, dass man einem Publikum das Gefühl gibt, dass was auf der Bühne passiert ist, authentisch ist. Ob es dann eine Lichtshow, ein Outfit etc. gibt, ist zweitrangig. Uns als Rocketman hilft das total, weil wir in dem Moment in eine Rolle schlüpfen. Wir ziehen diese Anzüge an, haben eine eigene Videoshow, wo man durch den Weltraum fliegt. Und wir schaffen es damit, uns einfach viel wohler auf der Bühne zu fühlen. Und ich glaube, das ist das, was sich auf Leute transportiert. Dieses, was man jetzt als Show oder als Inszenierung oder so jetzt ja vielleicht so darstellt, ist ja eigentlich nur, dass das Publikum das Gefühl hat, da sind Leute auf der Bühne, die haben sich Gedanken darüber gemacht, was sie machen. Und das ist immer auch ein Problem, was häufig leider auch im Jazz ja der Fall ist, dass es sehr, sehr viele Bands gibt, die 2-3 Mal spielen und dann nicht die Sachen auf der Bühne ausprobieren, was super wichtig ist. Aber dass man das, was beim Publikum häufig hängen bleibt, ist, okay, die spielen jetzt so ein bisschen für sich, vor sich her, aber eigentlich ist denen egal, ob da ein Publikum sitzt oder nicht. Das gibt es häufig, dieses Phänomen. Und ich glaube, dass da so eine gewisse Auseinandersetzung, wie wirkt das eigentlich, was wir machen, total gut tun kann.

0: Kobolomos sind das um den Saxophonisten, Jazzlip-Forschenden und Rocketman Lasse Golz. Das war Zart zirkulierend.
1: Das Label Jazzlab hat dann eine ganze Weile weitergemacht. Ihr habt eure Konzertreihen gehabt und eigentlich mit dem relativ stabilen Stamm von KünstlerInnen und Bands habt ihr weitergemacht. Und dann hat es aber irgendwann ja nachgelassen. Und wenn man auf eure Webseite guckt, dann sind da die letzten Lebenszeichen, ich glaube aus dem Vergangenen, aus 2024. Was ist passiert oder was ist nicht mehr passiert?
2: Genau, wir sind gerade in einer quasi dreijährigen Pause. Der Grund dafür ist relativ vielfältig. Das hat familiäre Gründe in dem Organisationsteam, aber auch diese große Herausforderung, vor der nicht nur wir stehen, sondern viele Veranstalter in Hamburg. Wie schaffe ich es, so ein Projekt über einen längeren Zeitraum zu finanzieren? Weil die Förderstruktur, wie sie in Deutschland ist, gerade im Bereich Stiftung, ist es so, dass man für ein Projekt einmal, vielleicht auch zweimal Geld bekommt. Aber die Herausforderung ist es, ist über viele Jahre zu finanzieren, weil es eine Anschubfinanzierung ist und man bekommt einmal Geld, um so ein Projekt zu realisieren, ins Leben zu rufen und dann muss es sich irgendwann selber finanzieren. Was aber völlig utopisch ist, wenn wir einen Raum mit 100 Leuten haben und einen Konzertabend, der 4.000, 5.000 Euro kostet, realisieren wollen, dann können wir das nicht wirtschaftlich gestalten. Wir haben ausgerechnet, wenn wir 10 Euro Eintritt nehmen, brauchen wir pro Eintritt 70 Euro, was bezuschusst wird. Wenn wir, und das ist ein sehr, sehr wichtiger Faktor, wenn wir versuchen, alle, die an diesem Abend beteiligt sind, fair zu vergüten. Und ich glaube, dass es in den letzten Jahren im gesamten Kulturbereich so ein gewisses Umdenken gegeben hat, dass es nicht mehr cool ist, jemanden auf der Bühne für 100 Euro spielen zu lassen. Das ist im Jazzbereich leider immer noch gang und gäbe und es ist den Strukturen geschuldet. Aber da findet ein Umdenken statt, sowohl auf Veranstalterseite als auch auf der Seite der MusikerInnen. Das führt aber dazu, dass Veranstaltungen zu machen viel teurer ist und wir es schlichtweg die letzten Jahre nicht geschafft haben, eine entsprechende Finanzierung zu organisieren.
1: Das heißt, das Problem ist, die Finanzierung müsste sich verstetigen, damit ihr euch mit eurer Arbeit verstetigen könnt.
2: Ja. Das ist eine große Herausforderung für viele in Hamburg. Das ist keine mehrjährige Planungssicherheit hat. Das heißt, wir müssten jetzt, wo das Jahr 2026 anfängt und wir noch nicht mal Veranstaltungen gemacht haben, eigentlich schon wissen, was 27 oder 28, was wir machen wollen. Und vor dieser Herausforderung stehen viele in Hamburg und es gibt derzeit keine richtigen Förderinstrumente, wie man über mehrere Jahre planen kann, was wir gerne machen würden. Wir würden auch gerne ein Konzertprogramm entwickeln, was mehrere Jahre geht, wo man Leute wieder einlädt, die ja einfach über einen längeren Zeitraum was entwickeln. Das ist derzeit aber nicht möglich.
1: Und wenn das jetzt nur sich auf das Label beschränken würde, auf die Aktivitäten als Musikverlag sozusagen, wäre das möglich oder also scheitert es daran, dass ihr mehr als nur ein Label sein wollt oder wäre auch das nicht möglich?
2: Wir haben die Erfahrung gemacht, dass diese Wahrnehmung des Labels eigentlich nur stattfindet, wenn wir einen Clubbetrieb haben. Weil, so nehme ich es persönlich auch wahr, sind Veröffentlichungen von Musik eigentlich nur dann wirksam, wenn sie auch auf der Bühne passieren. Weil das einfach ein viel stärkerer Faktor ist, zu sagen, man hat ein Konzert, man bringt Leute zusammen und dann gibt es ein Label dahinter. Wir haben halt die meiste Kommunikation über Social Media gemacht. Und das ist für ein Label einfach total schwierig, da irgendwie Aufmerksamkeit zu bekommen, weil diese ganze Musikveröffentlichung, Labelarbeit so kurzlebig geworden ist und man die Leute vor Ort haben muss und sagen, hey, hier ist die Platte, diese Band spielt heute, hört es euch an. Man braucht einfach diesen Austausch vor Ort, um auf sich aufmerksam zu machen.
3: Warte mal bitte, was ist denn das für ein Sound? Sind die live?

0: bitte nicht. Nee, bitte nicht.
1: Ja,
0: nicht
1: verstehe, drauf. Verstehe.
0: Ja, haben Sie
1: nee,
0: sowas?
1: Also da hätten wir hier den einen mit Fensterhebern.
0: Ja,
1: wollen Sie?
0: Nee, Fenster,
1: ach, automatisch.
0: Nee, Fensterheber nee. Brauche ich nicht.
1: Das gibt's
0: nee, keine Fenster, ohne Fenster.
1: Entschuldigen Sie bitte.
2: Das ist der Mercedes Bounce und das sind Skillback aus Hamburg.
3: Aber ihr habt ja jetzt schon für 2026 wieder Pläne. Und zwar fürs Label und den Ort.
4: Ja. Wir haben dankenswerterweise von der Stadt Hamburg eine Unterstützung bekommen, eine Förderung, dass wir Veranstaltungen machen können. Und sind gerade auf der Suche in Hamburg nach Locations, wo wir das, was wir inhaltlich machen wollen, auch umsetzen können. Und haben uns verschiedene Orte angeguckt und suchen jetzt quasi aus, wo wir in Locations, wo noch keine Musik stattgefunden haben, Konzerte und ja, DJ-Sets veranstalten können und haben dann ein paar sehr, sehr coole Orte gefunden und schauen gerade, wann wir da was machen können.
3: Abgesehen davon, dass da noch keine Musik stattgefunden haben muss in dem Ort, wo ihr Musik machen wollt, was muss ein Ort haben für euch, um interessant zu sein?
4: Das, was uns reizt, ist, dass man diese klassische Bühnensituation ein bisschen aufbricht. Wir wollen keinen quasi frontalen Konzertbesuch haben. Also da ist eine Band und da ist die Bühne und da ist das Publikum, sondern wir wollen einen Ort, wo die Leute mittendrin sind und richtig sehen und spüren können, wie die Leute auf der Bühne Musik entstehen lassen und das einfach zugänglicher machen, weil das ist im Jazz, aber auch in der Klassik ja häufig so die Herausforderung, man versteht, gerade wenn man keinen Zugang zu Musik hat oder keine musikalische Bildung, man versteht ja häufig gar nicht, was da auf der Bühne passiert. Ist das jetzt alles improvisiert? Ist das, ja, alles total spontan? Und so einen Raum wollen wir haben, wo wir sagen können, okay, das Publikum und die Musizierenden vermischen sich eigentlich.
3: Also so eine Art Live-Lab.
4: Ja.
3: Und was jetzt das Geld angeht, du sagtest, ihr habt jetzt eine Förderung, Finanzierung von der Stadt bekommen, aber das wird ja wahrscheinlich auch wieder eine Einmalfinanzierung sein. Frage, wie gut seht ihr euch, wie siehst du die Szene gesehen von der Stadt, von der Politik in der Stadt und was müsste passieren, um eben dieses Problem zu lösen mit diesen Einmalfinanzierungen? Also was würdest du dir wünschen und aber auch, wie siehst du den Blick, den die Stadt auf die Szene hat?
4: Ich bin ziemlich davon überzeugt, dass wir mit Herrn Borst einen Kultursenator hat, der diese Szene sehr gut im Blick hat und einen hervorragenden Job macht und dass die Stadt in den letzten Jahren verstanden hat, wie wichtig die Subkultur oder auch die Jazzszene ist. Wir haben mit dem Jazzbüro quasi eine Initiative oder eine Interessensvertretung, die einen wahnsinnig guten Job macht und auch alle Clubs im Blick hat. Das, was einfach die große Herausforderung ist, ich hatte es ja schon angedeutet, ist einfach diese langfristige Planung. Also es ist für alle so, dass wir nicht einfach ein gutes Konzertprogramm machen können, wenn wir nicht mehrere Jahre planen können. Und das ist der eine Punkt. Der andere Punkt ist, dass dieses Clubsterben auch immer mehr auf den Jazzbereich abfärbt, dass es immer eine gewisse Unsicherheit gibt, okay, welche Clubs gibt es noch, welche nicht. Und das sind einfach Sachen, wo es eine gewisse Zusicherung der Politik braucht, zu sagen, okay, wir wollen euch hier, ihr seid wichtig, ihr bringt Leben in die Stadt und Farbe. In den letzten Jahren sind total tolle neue Spielstätten in Hamburg dazugekommen, die super Arbeit machen und man sieht daran, dass sie gut angenommen werden, da ist ein Interesse draußen. Das ist, auch wenn die Stadt Hamburg Geld da reingibt, das ist gut investiertes Geld und ja, da ist ein Bedarf da.
3: Wenn man jetzt auf das Label als Label guckt, mit dem Stamm an MusikerInnen, die ihr da habt, so was müsste man tun, um jetzt zu sagen, Mensch, ich würde aber auch gerne dabei sein?
4: Mutig sein und uns einfach Material schicken. Wir freuen uns über alles, was mit Jazz-Klischees spielt und mutig ist, andere Genres und Jazz zusammenzubringen. Gerade alles, was aus elektronischer Musik kommt, was tanzbar ist und genau, was einfach frech und mutig ist.
2: Frech und mutig. Das ist Philipp Püschel, Hamburger Trompeter, Rocketman und Jazz-Lab-Macher. Wir haben es gehört, das Label streckt so ganz allmählich wieder seine Fühler aus. Das Gespräch, das hatten wir Mitte Januar aufgezeichnet. Mittlerweile sind 4 Konzerte im Hamburger Aalhaus für den Herbst in Planung. Das Jazz-Lab auf einer neuen Mission. New Mission, so heißt dieses Stück vom bislang letzten Album der Rocketman, den Orbiter Sessions. Ich bedanke mich fürs Zuhören. Mein Name ist Ralf Dorschel.

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2: Um 23 Uhr mit Sönke Peters. Bundespräsident Steinmeier hat in Bremen beim zentralen Festakt zum Tag der Deutschen Einheit den Zusammenhalt in der Gesellschaft beschworen. Zugleich warnte er vor einer zunehmenden Bedrohung der Demokratie durch populistische Parteien und Extremismus. Aus der NDR Nachrichtenredaktion Diane Batani.
3: Der Tag der Deutschen Einheit sei dafür da, sich die Gefühle und die mutigen Menschen vom 3. Oktober 1990 ins Gedächtnis zu rufen, sagte Steinmeier. Doch viele Menschen in Ost und West zeigten sich in ihren Erwartungen enttäuscht. Die Politik müsse sich ohne Schonung fragen, was versäumt wurde. Steinmeier sprach in dem Konzerthaus die Glocke vor etwa 1000 geladenen Gästen. Noch bis morgen gibt es zum Tag der Deutschen Einheit in der Bremer Innenstadt und an der Weser ein Bürgerfest mit Musik, Theater und Diskussionsrunden.
2: Am Rande der Feierlichkeiten in Bremen hat die Polizei eine Kundgebung gestoppt. Von Teilnehmern war eine Deutschlandflagge verbrannt worden, wie ein Polizeisprecher mitteilte. 4 Beamte wurden leicht verletzt. Als sie die Personalien aufnehmen wollten, sind sie mit Fahnenstangen angegriffen worden. Die Demonstration richtete sich gegen Militarismus und Kriegstreiberei. In Lettland ist ein neues Parlament gewählt worden. Laut Nachwahlbefragung hat die Mitte-Rechts-Gruppierung von Ministerpräsident Kulbergs gute Chancen, stärkste Kraft zu werden. Sie käme danach auf rund 35% der Stimmen. Das offizielle Ergebnis wird erst morgen veröffentlicht. Im Mittelpunkt des Wahlkampfs standen das Verhältnis zu Russland sowie wirtschaftliche Schwierigkeiten. Aus Sorge vor Gefahren aus der Luft hatte Lettland seine NATO-Verbündeten um Unterstützung gebeten, um die Wahl sicher abhalten zu können. In der Straße von Hormus sind iranischen Angaben zufolge heute 2 Öltanker beschossen worden. Damit erhöht sich die Zahl der angegriffenen Handelsschiffe innerhalb der vergangenen Tage auf 8. Aus Istanbul, Christian Buttgereit.
4: Nach Angaben der iranischen Nachrichtenagentur Fars wurde der zuletzt beschossene Öltanker von US-Kriegsschiffen Richtung Oman eskortiert. Einzelheiten zu Schäden sind noch nicht bekannt. Zuvor war ein offenbar unter griechischer Flagge fahrender Tanker 4 Seemeilen östlich des Oman durch ein Projektil getroffen worden. Am vergangenen Dienstag hatte der Sprecher der iranischen Revolutionsgarden erklärt, jedes Schiff werde Schaden erleiden, wenn es versuche, die Straße von Hormus ohne Genehmigung des Iran und außerhalb der von ihm festgelegten Routen zu durchfahren.
2: Das waren die Nachrichten. Das Wetter in Deutschland: nachts gebietsweise Nebel, in Nordseenähe vereinzelt Schauer, Tiefstwerte 15 bis 2 Grad. Morgen bewölkt. Im Nordwesten und Südwesten ist etwas Regen möglich, höchstens 17 Grad in Lübeck und bis 24 Grad im Breisgau. Am Montag freundlich, im Norden bewölkt, an den Alpen Schauer 17 bis 25 Grad. Es ist 23.03 Uhr.
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5: Sein Album Two Moons, inspiriert vom japanischen Schriftsteller Haruki Murakami, erwies sich mit über 8 Millionen Streams als Riesenerfolg. Danach präsentierte der Düsseldorfer Pianist Sebastian Gala 2024 mit Electric Stories eine Klangwelt, die sich vor allem dem Funk- und Fusion-Jazz der 1960er und 70er Jahre verbunden zeigt. Wofür Sebastian Gala klassische Konzertflügel mit Vintage-Keyboards kombiniert, wie etwa Fender Rhodes, Wurlitzer E-Piano, Hammond B3-Orgel, Moog-Synthesizer oder auch Hohner String-Performer. Das Ergebnis ist eine Art spaciger Spiraltexturen-Sound, der an Herbie Hancocks Album Headhunters erinnert. Wobei Kopf und sonstige Jäger keinen Zugang hatten, als am 15. August 2025 Sebastian Gala mit seiner fünfköpfigen Band im Rostocker Zoo zu erleben war. Beim Festival Seymour Jazz und einem Konzert, zu dem sie ganz herzlich Thomas Haag begrüßt.

Schön, dass ihr da seid. Ich muss ganz ehrlich sagen, ich freue mich schon seit vielen, vielen Monaten auf diesen Gig. Und wir haben großes Glück mit dem Wetter. Und ich freue mich wirklich sehr, dass ihr alle da seid. Wir haben unser aktuelles Album mitgebracht, Electric Stories. Ich habe versucht, ein paar Geschichten aus meinem Leben zu erzählen. Das erste Stück heißt Cruising. Die Idee dazu kam vor einigen Jahren bei einer sehr, sehr langen Autobahnfahrt durch die Toskana, kam mir diese Idee in den Kopf. Und ich habe auf diesem Album ganz aktuelle Songs geschrieben, die ich letztes Jahr komponiert habe, extra für die Recording-Session. Aber auch so ein paar ganz alte Songs rausgekramt, die es nie auf ein Album geschafft haben, wo ich dachte, da kannst du doch vielleicht nochmal rangehen. So auch das nächste Stück, das habe ich meinem ersten Jazz-Klavierlehrer gewidmet. Das ist der Keyboarder oder vielmehr Organist gewesen von Helge Schneider. Der heißt Buddy Casino, bei dem hatte ich viele Jahre Klavierunterricht, habe mich so aufs Studium vorbereitet und dem habe ich diesen Song gewidmet und der heißt deswegen Casino. Viel Spaß damit.

Dankeschön. Ich bin wahnsinnig froh, nicht nur hier zu sein, sondern ich bin wahnsinnig froh, auch mit dieser Band hier zu sein. Ich stehe nämlich sehr auf meine Band und ich stelle euch jetzt mal vor. An der Gitarre, Martin Feske. On Drums, Niklas Schneider. Am Evers, Nico Brandenburg. On Tenor Sax, Dennis Gäbel. Ich weiß nicht, ob irgendjemand von euch im Vorfeld vielleicht mal so ein bisschen geguckt hat, was heute Abend so musikalisch am Programm steht, und der hat vielleicht mal hier oder da ein Video sich angeguckt und vielleicht dann bemerkt, das ist ja auch ab und zu ein Posaunist dabei. Und jetzt kommt Folgendes, ich habe einen Special Guest mitgebracht. Es hat sich nämlich folgendermaßen ergeben, dass ich gesehen habe, heute Abend spielt nach uns eine fantastische Band Radius. Und bei Radius spielt der Posaunist mit, der mit uns in den letzten Wochen ganz, ganz viel gespielt hat, der das Programm also in- und auswendig kennt. Und deswegen freue ich mich jetzt sehr darauf, dass er spontan gesagt hat, er spielt ein paar Stücke mit. Aber er hat mir eben gesagt, bevor wir auf die Bühne gegangen sind, er kommt nur hoch bei tosendem Applaus. Also, wenn der jetzt kommt, begrüßt bitte mit mir Jonathan Böbel. The one and only. Der nächste Song handelt im weitesten Sinne vom Weltraum. Ich war vor 2 Jahren das zweite Mal in Florida im Kennedy Space Center. Es ist sehr lohnenswert, wenn ihr mal irgendwann da sein solltet. Und wir sind auf dem Gang nach draußen an so einer riesengroßen Exponathalle vorbeigekommen. Und da geht man rein, wird dann durch so eine Schleuse durchgeführt. Es gibt alle möglichen Videoanimationen. Und dann steht man auf einmal vor einem Space Shuttle, was ich glaube 30 oder 32 Mal im Weltall war. Das ist die Atlantis. Man steht davor und das ist wirklich ein wahnsinnig überwältigendes Erlebnis gewesen. Und da ist mir die Idee zu diesem Song gekommen. Und der heißt deswegen Atlantis. Wir nehmen euch auf eine kleine Reise ins Weltall mit. Viel Spaß damit.

Der nächste Song, oder die Idee zu diesem Song ist auch schon ein bisschen älter, ist entstanden, als ich mit meinem Trio, so einen ganz akustischen Kontext, haben wir eine Zeit lang einen Song von Herbie Hancock häufig gespielt, One Finger Snap. Und es hat sich so ergeben, dass wir an das Ende von diesem Song haben wir noch so einen sogenannten Tag dran gehängt. Und dieser Tag hat sich dann im Laufe der Zeit zu einem eigenen Song entwickelt und der heißt Finger Snap. Und ihr wisst genau, was jetzt zu tun ist. Ihr müsst mich ein bisschen unterstützen. Erstmal, ich gebe euch ein Tempo, beziehungsweise er gibt euch ein Tempo. Brauche ich mal einen schönen, ordentlichen Fingersnap auf die 2 und die 4, wenn es geht. Durchhalten, lasst uns nicht hängen.

0: Vielen Dank.
1: Spaciger Spiraljazz à la Herbie Hancock's Headhunters. Zeitgenössisch in Szene gesetzt vom Pianisten und Keyboarder Sebastian Gala und seiner fünfköpfigen Band. Und zwar am 15. August 2025 im Rostocker Zoo, wo dem Sebastian Gala Electric Project bei einigen Stücken, zu dem der Posaunist Jonathan Böbel zur Seite stand, seines Zeichens eigentlich Mitglied der am Festivaltag nachfolgenden Band Radius. Als häufiger Gast der Sebastian Gala Band jedoch durchaus mit deren Material vertraut. Zudem auch ein Motown-Soul-Klassiker aus dem Jahre 1974 gehört, der ganz zum Schluss zu hören war. Um welchen es sich dabei handelt, verrät Sebastian Gala gleich selbst zum Ausklang eines Radiokonzerts, das Sie ebenfalls in der Audiothek der ARD finden. Mein Name ist Thomas Haag, vielen Dank fürs Zuhören, ciao und bis bald.
0: Vielen, vielen Dank. So, wir kommen zum letzten Stück. Und bevor wir das spielen, möchte ich mich einmal nochmal ganz, ganz herzlich bedanken für die Einladung. Es hat riesengroßen Spaß gemacht, hier zu spielen. Vielen, vielen Dank, dass ihr euch hier so reinhängt. Es ist ganz, ganz wichtig, dass es Leute gibt für uns alle Musiker, die sich richtig viel Herzblut reinhängen und solche Festivals organisieren. Ein Applaus für euch. Und ich stelle euch ganz kurz nochmal meine Band vor. An der Gitarre, Martin Feske. Und Drums, Niklas Schneider. Am E-Bass, Nico Brandenburg. An der Posaune, Jonathan Böbel. Und am Saxophon, Dennis Gäbel. Es ist zusammen sind wir das Sebastian Gala Electric Project und es ist zu einer liebgewordenen Tradition geworden, dass ich auf jedes meiner Alben genau einen Coversong draufpacke. Und ich habe euch einen kleinen Hint mitgebracht, von wem dieser Song ist. Einer meiner großen Vorbilder, Stevie Wonder. Ich finde, der passt musikalisch ganz gut in diesen Sound rein. Ich habe mir einen Song ausgepickt und der heißt Creeping und mit dem schicken wir uns gleich in die Pause und danach freue ich mich sehr, sehr, sehr auf eine geile Band, die nach uns spielt, Radius. Viel Spaß damit und ja, danke, dass ihr da wart. Ciao.

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1: Um 0 Uhr mit Katja Kindermann. Bundespräsident Steinmeier hat beim zentralen Festakt in Bremen zum Tag der Deutschen Einheit den Zusammenhalt in der Bundesrepublik beschworen. Zugleich warnte das Staatsoberhaupt vor einer zunehmenden Bedrohung der Demokratie durch populistische Parteien und Extremismus. Der Tag der Deutschen Einheit sei dafür da, sich die Gefühle und die mutigen Menschen vom 3. Oktober 1990 ins Gedächtnis zu rufen. Doch viele Menschen in Ost und West zeigen sich in ihren Erwartungen enttäuscht, so Steinmeier. Bei einer Demonstration am Rande der Feierlichkeiten waren in Bremen 4 Polizisten leicht verletzt worden. Die Kundgebung sei gestoppt worden, als von Teilnehmern eine Deutschlandflagge verbrannt wurde, sagte ein Sprecher. Bei einem israelischen Luftangriff im Gazastreifen sind nach Angaben palästinensischer Rettungskräfte mindestens 5 Menschen getötet worden. Zudem gab es laut medizinischen Quellen bei dem Angriff auf ein Haus im Westen der Stadt Gaza mindestens 5 Verletzte. Unter den Trümmern werde nach weiteren möglichen Opfern gesucht. Ein Militärkorrespondent des israelischen Senders Kan berichtete auf der Plattform X, israelische Streitkräfte hätten ein hochrangiges Mitglied der islamistischen Hamas gezielt attackiert. Ob er überlebt hat, ist unklar. In Lettland ist ein neues Parlament gewählt worden. Laut Nachwahlbefragungen hatte die Mitte-Rechts-Gruppierung von Ministerpräsident Kolbergs gute Chancen, stärkste Kraft zu werden. Sie käme danach auf rund 35% der Stimmen. Das offizielle Ergebnis wird heute veröffentlicht. Im Mittelpunkt des Wahlkampfs standen das Verhältnis zu Russland sowie wirtschaftliche Schwierigkeiten. Die deutsche Fußballnationalmannschaft der Männer spielt heute Abend in der Nations League gegen Griechenland. Das Hinspiel vor einer Woche hatte die DFB-Elf verloren. Thomas Kunze in Thessaloniki erzählt, was Bundestrainer Klopp von der heutigen Partie erwartet.
2: Erstens natürlich die Vollendung des Personaltests innerhalb dieses 44-Mann-Kaders und zweitens auch ein ordentliches Ergebnis verbunden mit einer guten Leistung, damit in dieser Nations League-Gruppe nicht schon nach dem ersten Block alle Züge abgefahren sind. Und Punkt 2 ist eben das große Personalpuzzle. Da wird wohl ein neuer Keeper zwischen den Pfosten stehen, Atubolo oder Damen, die Außenverteidiger Raum und Baku aus Leipzig dürften links wie rechts vielleicht auch eine Chance bekommen. Dann haben wir da noch Finn Jeltsch in der Innenverteidigung und ich glaube, der Bundestrainer und sein Trainerteam, die ziehen dieses Casting auch knallhart durch und werden gegen Griechenland wieder eine ziemlich umgestellte Mannschaft aufstellen.
1: Das waren die Nachrichten. Das Wetter in Deutschland. Gebietsweise Nebel, in Nordseenähe vereinzelt Schauer, Tiefstwerte 15 bis 2 Grad. Am Tage bewölkt, im Nordwesten und Südwesten etwas Regen möglich. Höchstens 17 Grad in Lübeck bis 24 Grad im Breisgau. Am Montag oft freundlich, im Norden bewölkt, an den Alpen Schauer, 17 bis 25 Grad. Und am Dienstag heiter bis wolkig, Richtung Norden etwas Regen. Die Temperaturen liegen dann bei 18 bis 25 Grad. Die Zeit, es ist jetzt 0 Uhr und 3 Minuten.
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1: Um 1 Uhr mit Katja Kindermann. Bundespräsident Steinmeier hat beim zentralen Festakt in Bremen zum Tag der Deutschen Einheit den Zusammenhalt in der Bundesrepublik beschworen. Zugleich warnte das Staatsoberhaupt vor einer zunehmenden Bedrohung der Demokratie durch populistische Parteien und Extremismus. Der Tag der Deutschen Einheit sei dafür da, sich die Gefühle und die mutigen Menschen vom 3. Oktober 1990 ins Gedächtnis zu rufen. Doch viele Menschen in Ost und West zeigen sich in ihren Erwartungen enttäuscht, so Steinmeier. Bei einer Demonstration am Rande der Feierlichkeiten waren in Bremen 4 Polizisten leicht verletzt worden. Die Kundgebung sei gestoppt worden, als von Teilnehmern eine Deutschlandflagge verbrannt wurde, sagte ein Sprecher. Bei einem israelischen Luftangriff im Gazastreifen sind nach Angaben palästinensischer Rettungskräfte mindestens 5 Menschen getötet worden. Zudem gab es laut medizinischen Quellen bei dem Angriff auf ein Haus im Westen der Stadt Gaza mindestens 5 Verletzte. Unter den Trümmern werde nach weiteren möglichen Opfern gesucht. Ein Militärkorrespondent des israelischen Senders Kan berichtete auf der Plattform X, israelische Streitkräfte hätten ein hochrangiges Mitglied der islamistischen Hamas gezielt attackiert. Ob er überlebt hat, ist unklar. In Lettland ist ein neues Parlament gewählt worden. Laut Nachwahlbefragungen hat die Mitte-Rechts-Gruppierung von Ministerpräsident Kohlbergs gute Chancen, stärkste Kraft zu werden. Sie käme danach auf rund 35% der Stimmen. Das offizielle Ergebnis wird heute veröffentlicht. Im Mittelpunkt des Wahlkampfs standen das Verhältnis zu Russland sowie wirtschaftliche Schwierigkeiten. Die deutsche Fußballnationalmannschaft der Männer spielt heute Abend in der Nations League gegen Griechenland. Das Hinspiel vor einer Woche hatte die DFB-Elf verloren. Thomas Kunze in Thessaloniki erzählt, was Bundestrainer Klopp von der heutigen Partie erwartet.
2: Erstens natürlich die Vollendung des Personaltests innerhalb dieses 44-Mann-Kaders und zweitens auch ein ordentliches Ergebnis verbunden mit einer guten Leistung, damit in dieser Nations League-Gruppe nicht schon nach dem ersten Block alle Züge abgefahren sind. Und Punkt 2 ist eben das große Personalpuzzle. Da wird wohl ein neuer Keeper zwischen den Pfosten stehen, Atubolo oder Damen, die Außenverteidiger Raum und Baku aus Leipzig dürften links wie rechts vielleicht auch eine Chance bekommen. Dann haben wir da noch Finn Jeltsch in der Innenverteidigung und ich glaube, der Bundestrainer und sein Trainerteam, die ziehen dieses Casting auch knallhart durch und werden gegen Griechenland wieder eine ziemlich umgestellte Mannschaft aufstellen.
1: Das waren die Nachrichten. Das Wetter in Deutschland. Gebietsweise Nebel, in Nordseenähe vereinzelt Schauer. Tiefstwerte 15 bis 2 Grad. Am Tage bewölkt, im Nordwesten und Südwesten etwas Regen möglich. Höchstens 17 Grad in Lübeck bis 24 Grad im Breisgau. Am Montag oft freundlich, im Norden bewölkt, an den Alpen Schauer. 17 bis 25 Grad. Und am Dienstag heiter bis wolkig, Richtung Norden etwas Regen. Die Temperaturen liegen dann bei 18 bis 25 Grad. Die Zeit? Es ist jetzt 1.03 Uhr.
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0: Um 2 Uhr mit Katja Kindermann. Die Deutsche Bahn bietet das Familienticket ab 1. November offenbar dauerhaft an. Entsprechend äußerte sich Bahnchefin Paller in der Bild am Sonntag. Aus der Nachrichtenredaktion Ulrike Ufer.
1: Die deutschlandweite Hin- und Rückfahrt für eine Familie kostet demnach knapp 100 Euro inklusive ICE-Reservierung. Der Konzern habe sich entschieden, das zunächst zeitweise für die Sommerferien eingeführte Ticket dauerhaft ins Sortiment zu nehmen. Die Bahn habe in den Ferien 100.000 Familien mehr als im vergangenen Jahr an Bord begrüßen können, so Paller. Der Verkauf beginne am 26. Oktober. Mit Blick auf die Pünktlichkeit der Bahn warnte Paller jedoch vor zu großen Erwartungen.
0: Bundespräsident Steinmeier hat beim zentralen Festakt in Bremen zum Tag der Deutschen Einheit den Zusammenhalt in der Bundesrepublik beschworen. Zugleich warnte das Staatsoberhaupt vor einer zunehmenden Bedrohung der Demokratie durch populistische Parteien und Extremismus. Der Tag der Deutschen Einheit sei dafür da, sich die Gefühle und die mutigen Menschen vom 3. Oktober 1990 ins Gedächtnis zu rufen. Doch viele Menschen in Ost und West zeigten sich in ihren Erwartungen enttäuscht, so Steinmeier. In München geht heute das 191. Oktoberfest zu Ende. Mit Spannung wird erwartet, ob es für einen neuen Besucherrekord reicht. Denn zur Wiesnhalbzeit, nach einer Woche, hatten in diesem Jahr bereits 3,8 Millionen Menschen das Volksfest auf der Theresienwiese besucht. Das sind 300.000 mehr als im Jahr davor und sogar 400.000 mehr als im bisherigen Rekordjahr 2023. Die deutsche Fußballnationalmannschaft der Männer spielt heute Abend in der Nations League gegen Griechenland. Das Hinspiel vor einer Woche hatte die DFB-Elf verloren. Thomas Kunze in Thessaloniki erzählt, was Bundestrainer Klopp von der heutigen Partie erwartet.
2: Erstens natürlich die Vollendung des Personaltests innerhalb dieses 44-Mann-Kaders und zweitens auch ein ordentliches Ergebnis verbunden mit einer guten Leistung, damit in dieser Nations League-Gruppe nicht schon nach dem ersten Block alle Züge abgefahren sind. Und Punkt 2 ist eben das große Personalpuzzle. Da wird wohl ein neuer Keeper zwischen den Pfosten stehen, Atubolo oder Damen, die Außenverteidiger Raum und Baku aus Leipzig dürften links wie rechts vielleicht auch eine Chance bekommen. Dann haben wir da noch Finn Jeltsch in der Innenverteidigung und ich glaube, der Bundestrainer und sein Trainerteam, die ziehen dieses Casting auch knallhart durch und werden gegen Griechenland wieder eine ziemlich umgestellte Mannschaft aufstellen.
0: Das waren die Nachrichten. Das Wetter in Deutschland. Gebietsweise Nebel, in Nordseenähe vereinzelt Schauer, Tiefstwerte 15 bis 2 Grad. Am Tage bewölkt, im Nordwesten und Südwesten etwas Regen möglich. Höchstens 17 Grad in Lübeck bis 24 Grad im Breisgau. Am Montag oft freundlich, im Norden bewölkt, an den Alpen Schauer, 17 bis 25 Grad. Und am Dienstag heiter bis wolkig, Richtung Norden etwas Regen. Die Temperaturen liegen dann bei 18 bis 25 Grad. Es ist jetzt 2.03 Uhr.
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